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1: Sechs Uhr, die Nachrichten. Zunächst die Übersicht. Nach den Worten von US-Präsident Trump rückt eine Einigung im Krieg mit dem Iran näher. Der Europäische Rechnungshof beklagt fehlende Informationen aus den EU-Ländern zum Verbleib von Milliarden aus dem Corona-Wiederaufbaufonds. Der FC Bayern München hat den Einzug ins Finale der Fußball-Champions League verpasst. Die Meldungen im Einzelnen. Der Iran hat nach Darstellung von US-Präsident Trump zugesichert, auf den Besitz von Atomwaffen zu verzichten. Der Iran dürfe keine Atomwaffen haben und die Führung des Landes habe dem zugestimmt, sagte Trump bei einer Pressekonferenz im Weißen Haus. Teheran habe zudem auch bei anderen Punkten eingewilligt. Welche das sein sollen, ließ er offen. Trump bezeichnete die jüngsten Gespräche mit dem Iran als sehr gut. Eine Vereinbarung sei wahrscheinlich. Nur wenige Stunden zuvor hatte Trump dem Iran mit neuen Angriffen gedroht, sollte dieser die Straße von Hormus nicht wieder öffnen. Ein Sprecher der iranischen Führung wies Berichte als überzogen zurück, wonach beide Kriegsparteien kurz vor dem Abschluss eines Abkommens stünden. US-Verhandlungsvorschlag werde geprüft und die Antwort an den Vermittler Pakistan übermittelt, sagte er. Erstmals seit Beginn der Waffenruhe vor drei Wochen hat die israelische Luftwaffe wieder in einem Vorort der libanesischen Hauptstadt Beirut angegriffen. Ziel sei ein Kommandeur der Hisbollah-Miliz gewesen, hieß es in einer Mitteilung der israelischen Regierung. Bei dem Einsatz am Abend seien rund 10 schwere Bomben abgeworfen worden. Im Norden Israels gab es wenige Stunden später Luftalarm. Nach Angaben der israelischen Armee konnte eine aus dem Libanon kommende Rakete abgefangen werden. Die Friedensverhandlungen zwischen beiden Ländern stagnieren zurzeit. Der libanesische Ministerpräsident Salam sagte der staatlichen Nachrichtenagentur NNA, für ein hochrangiges Treffen von Vertretern beider Seiten sei es noch zu früh. Bei israelischen Angriffen im Gazastreifen wurden nach palästinensischen Angaben mindestens 5 Menschen getötet. Das israelische Militär äußerte sich zunächst nicht. Im Gazastreifen gilt zwar seit Oktober 2025 eine Feuerpause, dennoch werden häufig israelische Militärschläge gemeldet. Beide Seiten werfen einander einen Bruch der Waffenruhe vor. In der Europäischen Union herrscht weiter keine Einigkeit über die Umsetzung der Zollvereinbarung mit den USA. Vertreter aus dem Europaparlament und dem Rat der 27 EU-Länder erzielten in der Nacht keinen Kompromiss. Der Vorsitzende des Handelsausschusses im Parlament, Lange, sagte, es sei noch ein weiter Weg. Man werde am 19. Mai weiter verhandeln. Die EU hatte sich im August vergangenen Jahres mit den USA auf ein Handelsabkommen verständigt. Die US-Regierung sagte darin einen Zollsatz auf EU-Produkte von nicht mehr als 15% zu. Auf europäischer Seite sollen Zölle auf Industriewaren und einige Agrarprodukte abgeschafft werden. Die Europaabgeordneten wollen vor der Umsetzung der Zollvereinbarung sicherstellen, dass die USA ihren Teil der Abmachung einhalten. Trump hatte zuletzt mit Zöllen auf europäische Fahrzeuge in Höhe von 25% gedroht. Der Europäische Rechnungshof beklagt eine mangelnde Transparenz bei der Verwendung der Mittel aus einem milliardenschweren Corona-Wiederaufbaufonds. Man habe keinen vollständigen Überblick darüber, was mit den Geldern geschehe, heißt es in einem Bericht. Tausende Empfänger der Gelder, darunter zahlreiche Unternehmen, seien dem Rechnungshof nicht bekannt. Nicht alle Länder würden die erforderlichen Daten systematisch erheben. Eine Sprecherin erklärte, ohne diese Informationen könne man nicht beurteilen, ob die Mittel fair verteilt würden und ob EU-Gelder einen Nutzen für die Bürgerinnen und Bürger brächten. Der Wiederaufbaufonds wurde 2021 eingerichtet, um EU-Länder nach der Corona-Pandemie zu unterstützen. Die Europäische Kommission nimmt dafür Kredite am Kapitalmarkt auf und verteilt die Mittel. Bis Januar dieses Jahres wurden schätzungsweise bereits 577 Milliarden Euro bereitgestellt. Der Bundestag berät heute unter anderem über verschärfte Vorgaben für Barrierefreiheit und eine Senkung der Luftverkehrssteuer. Mit den Änderungen am Behindertengleichstellungsgesetz soll auch die Privatwirtschaft mehr Regeln für Barrierefreiheit befolgen müssen. Verbänden gehen die geplanten Regelungen nicht weit genug, weil bauliche Veränderungen nicht verpflichtend werden sollen. Über das Gesetz wird in erster Lesung beraten. Weiteres Thema im Plenum ist die von der Bundesregierung geplante Senkung der Luftverkehrssteuer. Union und SPD hatten im Koalitionsvertrag vereinbart, die Anhebung der Steuer durch die Vorgängerregierung rückgängig zu machen. Die Abgaben für die Fluggesellschaften würden damit deutlich sinken. Die Steuer wird pro verkauftem Ticket erhoben und hängt von der Länge des Fluges ab. Bundesfinanzminister Klingbeil stellt am Nachmittag die Ergebnisse der Steuerschätzung vor. Berücksichtigt werden die voraussichtlichen Einnahmen von Bund, Ländern und Kommunen bis 2030. Die Ergebnisse der Schätzung bilden auch eine Grundlage für den Bundeshaushalt im kommenden Jahr. Das Kabinett hatte Ende April Eckwerte für den Etat beschlossen. Der Arbeitskreis Steuerschätzungen kommt im Frühjahr und im Herbst zusammen. Die Bundesregierung hatte angesichts der wirtschaftlichen Folgen des Iran-Kriegs ihre Konjunkturprognose zuletzt halbiert und erwartet in diesem Jahr nur noch ein Wachstum für Deutschland von 0,5%. Bundeskanzler Merz hat um Geduld für die Reformvorhaben der schwarz-roten Koalition gebeten. Die Demokratie hierzulande sei manchmal langsam und auch mühsam, sagte der CDU-Vorsitzende vor Unternehmern in Düsseldorf. Diese sollten dem Diskussionsprozess Vertrauen entgegenbringen und ihn konstruktiv begleiten. Die Koalition sei entscheidungsfähig und entscheidungswillig, betonte Merz. Nächstes wichtiges Ziel sei die Reform der Rente, die bis zum Sommer auf den Weg gebracht werden solle. Zur Zusammenarbeit der Union mit der SPD meinte der Bundeskanzler, er wolle den Beweis erbringen, dass diese beiden traditionsreichen großen Parteien in der Lage seien, in einer so schwierigen Zeit wie heute die Probleme des Landes zu lösen. Unionsfraktionschef Spahn will an der Regelung für die Erhöhung der Diäten von Bundestagsabgeordneten festhalten. Der bestehende Mechanismus einer Koppelung an die Lohnentwicklung funktioniere gut, sagte Spahn im ARD-Fernsehen. Über viele Jahre habe der Bundestag selbst über die Diätenerhöhungen entschieden, das sei falsch gewesen. Seit 2014 erhöhen sich die Diäten der Bundestagsabgeordneten automatisch entsprechend der Lohnentwicklung. Zum 1. Juli steht deshalb ein Plus von knapp 500 Euro an. Die monatlichen Bezüge steigen damit auf gut 12.300 Euro. Die Linken-Fraktionsvorsitzende Reicheneck forderte, die Erhöhungen auszusetzen. Die Abgeordneten verdienten genug, sagte sie. Auch die SPD hatte einen Verzicht vorgeschlagen. Das von einem Ausbruch des Hantavirus getroffene niederländische Kreuzfahrtschiff ist auf dem Weg zu den Kanarischen Inseln. Spanien hatte dem vor Kap Verde ankernden Schiff mit rund 150 Personen an Bord die Erlaubnis erteilt, den Hafen von Teneriffa anzulaufen. Von dort aus sollen die Passagiere in ihre Heimatländer zurückkehren. Auf dem Schiff waren mehrere Menschen erkrankt. Drei von ihnen starben. Drei Personen wurden inzwischen von Bord geholt. Darunter ist eine Deutsche, die nun in einer Klinik in Düsseldorf untersucht wird. Die Weltgesundheitsorganisation bekräftigte, dass die Gefahr einer Infizierung durch das Virus gering sei. Man vermute, dass sich das inzwischen gestorbene Ehepaar bereits an Land angesteckt habe, bevor es in Argentinien an Bord ging. Die argentinischen Behörden entsandten Experten in die Region, die die Touristen bereist hatten. Der FC Bayern München hat den Einzug ins Finale der Fußball-Champions League verpasst. Im Halbfinalrückspiel erreichte der deutsche Meister lediglich ein 1:1 gegen Paris Saint-Germain. Die Franzosen hatten das Hinspiel mit 5:4 gewonnen. Gegner von PSG im Finale ist der FC Arsenal. Und hier noch einmal die Übersicht. Nach den Worten von US-Präsident Trump rückt eine Einigung im Krieg mit dem Iran näher. Der Europäische Rechnungshof beklagt fehlende Informationen aus den EU-Ländern zum Verbleib von Milliarden aus dem Corona-Wiederaufbaufonds. Der FC Bayern München hat den Einzug ins Finale der Fußball-Champions League verpasst. Das Wetter. Wechselnd bis dicht bewölkt, im Tagesverlauf teils Schauer. Vor allem im Osten noch länger regnerisch. Später im Norden und Nordwesten Auflockerungen. Höchstwerte 11 bis 18 Grad. Morgen heiter bis wolkig und meist trocken. Erwärmung auf 13 bis 23 Grad mit den höchsten Werten am Oberrhein. Die weiteren Aussichten: am Samstag meist sonnig bei 13 bis 25 Grad. Das waren die Nachrichten.
0: Das waren die Nachrichten vom Deutschlandfunk. 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
2: Und das am Donnerstag, den 8. Mai. Schön, dass Sie wieder mit uns aufgestanden sind. Moin.

0: Hier ist der Morgen auf Radio Weser und mit einem Krachen ging sie zu Ende, die letzte Bundesregierung, und an ihre Stelle rückte eine große Koalition unter Friedrich Merz und wollte vieles besser machen. Gestern hat die jetzige Bundesregierung ihren ersten Geburtstag gefeiert, aber gab's da viel zu feiern? Die Umfragewerte sind auf jeden Fall kein Grund. Wir haben uns in Achim vom Studio mal umgehört. Was hat die Bundesregierung in ihrem ersten Jahr eigentlich gut gemacht und was nicht?
1: Was sie gut gemacht hat, muss ich zu meiner Schande gestehen, dass mir gar nichts einfällt. Sie ist vieles schuldig geblieben, was sie versprochen hat.
2: Nicht gut gemacht, würde ich sagen, sind so diese ganzen kleinen Flickaktionen wie Tankrabatt etc., was am Ende nicht wirklich das Problem löst.
3: Ich hatte mir erhofft, dass diese beiden großen Volksparteien es schaffen, mehr den gemeinsamen Erfolg statt Binnendifferenzen in den Vordergrund zu stellen. Aber noch sind 3 Jahre Zeit. Ich bin guter Dinge.
0: Eine streitende Koalition, das ist auch ein Punkt, den der Politikwissenschaftler Philipp Köker aus Hannover mit Blick auf die Merz-Regierung hervorhebt. Aber nicht nur das. Die Regierung Merz ist mit vielen Versprechen angetreten, hat bisher aber nur sehr wenige erfüllen können, sagt Philipp Köker.
4: Der größte Erfolg, die Verabschiedung des Sondervermögens, hat man noch mit den Stimmen aus dem alten Bundestag zu Wege gebracht. Das größte Scheitern sehen wir aber wahrscheinlich darin, dass bisher eigentlich keine nennenswerten Reformen, gerade im Bereich Sozialwesen, Wirtschaft, auf den Weg gebracht worden sind. Und dass die Menschen noch relativ wenig davon spüren, was denn alles mehrfach versprochen wurde, zuletzt auch im Herbst der Reformen.
0: Und auch der Frühling der Reform lässt weiter auf sich warten. Die Unzufriedenheit ist entsprechend groß aktuell in den Umfragen. Auch der Kanzler selbst macht laut Umfragewerten bisher keine gute Figur.
4: Bisher hat es Friedrich Merz nicht geschafft, wirklich gute politische Führung zu zeigen, denn die zeichnet sich ja nicht nur dadurch aus, dass man die Richtung vorgibt, sondern dass man auch eine Vision entwirft, die dann wiederum andere mitnimmt. Und bisher hat er sich eher dadurch ausgezeichnet, dass er immer wieder doch sehr starke Statements gemacht hat, von denen er dann wieder zurückrudern musste. Und möglicherweise hat er etwas unterschätzt, was denn von ihm als Kanzler in dieser Führungsrolle gefragt ist.
0: Kaum Reform, viel Streit und sinkendes Vertrauen. Die Bilanz nach einem Jahr schwarz-rot fällt eher ernüchternd aus.

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0: Einen schönen Donnerstagmorgen wünsche ich. Das waren die Thompson Twins aus den 80ern. Also, wir haben heute wieder so einen kuriosen Feiertag zu zelebrieren. Unsere nette kleine Rubrik hier am Morgen. Und heute, ja, fühle ich mich voll abgeholt. Heute ist der 7. Mai und heute ist Tag des Verpackungsdesigns. Dieses Verpackungsdesign ist eine ziemliche Schweinerei. Ich falle gerne drauf rein, wenn da draufsteht, Schokoriegel jetzt auch in weiß oder ist es irgendeine schöne Landschaft drauf. Man fühlt sich ja gleich angesprochen. Ist schon ein bisschen fies. Was steckt dahinter? Thorsten Folge.
1: Heute am 7. Mai ist der Tag des Verpackungsdesigns. Klingt im ersten Moment sehr bürokratisch und nach einem Tag, der nur Leute aus der Verpackungsbranche interessiert. Aber Moment mal, Verpackungen begegnen uns doch allen Tag täglich. Vom Müsli am Morgen bis zur Zahnpasta am Abend. Und wenn wir mal ehrlich sind, dann haben wir doch sicherlich schon alle einmal ein Produkt nur wegen der coolen Verpackung gekauft. Verpackungsdesign ist nämlich mehr als nur hübsche Hülle. Es schützt, informiert, verführt und manchmal verwirrt es auch. Warum zum Beispiel hat eine Tüte Chips mehr Luft als Inhalt? Na klar, damit die Chips nicht zerbröseln. Aber wir fühlen uns doch trotzdem nach dem Öffnen oftmals ein wenig betrogen, weil wir eigentlich dachten, mehr gekauft zu haben. Oder ein Getränk schmeckt fruchtiger, weil Orangen zu sehen sind. Oder etwas wirkt frischer, weil es in blauer Verpackung daherkommt. Der Tag des Verpackungsdesigns soll all die vielen kreativen Köpfe ehren, die dafür sorgen, dass wir im Supermarkt nicht nur kaufen, was drin ist, sondern auch, weil es aussieht, wie es eben aussieht. Da wird dann oftmals eben nicht das gleichwertige Produkt in neutraler, langweiliger Verpackung gekauft, sondern das mit dem aufregenden, eleganten, lustigen oder originellen Design. Gute Verpackung kann ein Produkt retten, schlechte kann es auch ruinieren. Also, heute vielleicht mal kurz innehalten, bevor man etwas aufreißt oder wegwirft und der originellen oder einfach schönen Verpackung ein wenig Respekt entgegenbringen, denn heute am 7. Mai ist schließlich der Tag des Verpackungsdesigns und damit wünschen wir allen Zuhörerinnen einen gut verpackten Tag.

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1: Mit Dennis Pumm die Schlagzeilen. Bremen, Überfall auf Juwelier, Polizei sucht Zeugen. Bremen, ausgebüxtes Pferd sorgt für Vollsperrung der A1. Schesel, 2 Tote bei Verkehrsunfall. Und Stur, nach Juweliereinbruch, Tatverdächtiger festgenommen. Bremen. Ein Juweliergeschäft ist am frühen Mittwochmorgen Ziel eines brachialen Einbruchsversuchs geworden. Die Polizei fahndet nach den flüchtigen Tätern. Der Vorfall ereignete sich laut Polizei gegen 4 Uhr nahe der Sihl-Wall-Kreuzung. Die bislang unbekannten Einbrecher fuhren mit einem Auto rückwärts in die verschlossenen Rollläden des Juweliergeschäfts. Anschließend sind sie zu Fuß geflüchtet. Nach aktuellem Kenntnisstand haben sie bei ihrem Einbruch aber keine Gegenstände erbeutet. Die Polizei sucht jetzt nach Zeugen, die Täter bei ihrem Überfall oder auf der Flucht gesehen haben. Ein aus einem Pferdeanhänger ausgebrochenes Pferd hat auf der A1 in Bremen eine Vollsperrung verursacht. Das Tier sei aus ungeklärten Gründen aus dem Anhänger entkommen. Anschließend lief es ziellos über die Fahrbahn. Um das Tier nicht weiter zu gefährden, sperrte die Polizei die A1 zwischen den Anschlussstellen Bremen-Brinkum und Bremen-Asten in beiden Richtungen. Mehrere Einsatzkräfte versuchten am Nachmittag zusammen mit den Haltern, das Tier einzufangen. Schesel. Bei einem Unfall mit einem Transporter sind 2 Männer gestorben. Das Fahrzeug sei auf der Landesstraße zwischen Westeresch und Jersdorf aus unbekannter Ursache nach rechts von der Straße abgekommen. Dort prallte der Transporter gegen mehrere Bäume, überschlug sich und landete auf einem Acker. Die beiden 20 und 46 Jahre alten Männer starben noch an der Unfallstelle. Der 54 Jahre alte Fahrer und ein weiterer 26 Jahre alter Mitfahrer wurden bei dem Unfall am Morgen laut Polizei schwer verletzt. Stur. Rund 2 Monate nach einem nächtlichen Einbruch in ein Juweliergeschäft in Stur haben die Ermittler einen Tatverdächtigen festgenommen. Der Mann sei Mitte April in Berlin gefunden worden und sitzt nun in Untersuchungshaft. Details wollten die Beamten der Polizei Diepholz nicht melden, mit Verweis auf laufende Ermittlungen unter der Leitung der Staatsanwaltschaft Verden. Bei dem Einbruch in der Nacht zum 21. Februar fuhren 3 Täter mit einem Auto rückwärts in den Laden und zerschlugen dort Vitrinen und Schaufenster. Sie stahlen Schmuck und flohen zu Fuß. Das nicht mehr fahrtüchtige Auto blieb am Tatort zurück. Die Ermittler prüfen, ob die Täter für weitere Einbrüche in der Region verantwortlich sind.
0: Das Wetter vor Ort.
1: Heute zieht noch etwas Regen durch, anschließend bleibt es meist trocken und die Sonne ist auch wieder dabei, Richtung Küste sogar ein bisschen länger. Die Temperatur zieht etwas an und liegt zwischen 11 und 14 Grad. Morgen am Freitag sonnig und locker, bewölkt bei 14 bis 18 Grad. Und das waren die Nachrichten aus der Region.
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0: Vor 2 Jahren beim Auftritt vom Rapper Crow war so viel los, dass die Leute am Ende gar nicht mehr aufs Gelände gelassen wurden. Die Ideenexpo, das ist unser Thema, die lockt in diesem Jahr wieder mit Berufsinformationen rund um Technik und Naturwissenschaften, die sogenannten MINT-Fächer. Aber eben auch mit großen Stars, und nun wurde das Bühnenprogramm gelüftet. 2026 stehen da namhafte Bands natürlich kostenlos wieder auf der Bühne für alle. Ein Hauptakt ist SDP.
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SDP, die spielen zum Auftakt der Konzertabende am 20. Juni auf der Ideen-Expo. Das Pop-Duo aus Berlin-Spandau war 2019 schon mal da. Und einen Tag später auf der Ideen-Expo ist dann Zartmann dabei.

0: Und wenn der Ihnen jetzt nichts sagt, bei den Teenies ist der sehr beliebt und gefeiert, der Zartmann. Ja, was ist neu in diesem Jahr noch? Als Opener wird da eine Band aus Hannover spielen. Ist ja auch alles auf dem Messegelände in Hannover. Und da gibt es dann eben auch diese Local Heroes. Da ist auf der Ideen-Expo-App ein Voting gestartet. Und der Chef, der Aufsichtsratsvorsitzende der Ideen-Expo, Volker Schmidt, erklärt das kurz.
1: Die Ideen-Expo lebt ja auch von Musik, sie ist ein Festival. Das hat einfach dieses Mal dazu geführt, dass wir gesagt haben, wir machen Contest. Ja, also wir haben über 60 Bewerbungen von wirklich tollen Bands gehabt aus ganz Deutschland. Und dann hat das Team 10 in die engere Wahl genommen und dann haben wir uns nochmal zusammengesetzt und uns wirklich schweren Herzens dann für die letzten 5 entschieden, die wir jetzt zur Wahl stellen. Auch das hat es bisher bei einer Ideen-Expo nicht gegeben.
0: Und deswegen rechnet das Team wieder mit einem dicht gefüllten Messegelände. So, und was gehört noch zu einer Messe für junge Menschen? Influencer und Social-Media-Stars natürlich, da sind in diesem Jahr auch große Namen mit dabei. Laser, Luca, Selfie, Sandra oder auch Marvin Wildhage, der mit seinen journalistischen Videos regelmäßig da ein Millionenpublikum erreicht. Die sind dann auch da live zum Anfassen. Wildhage, der war auch bei der Pressekonferenz dabei.
2: Ich persönlich finde die Mischung sogar sehr, sehr gut, weil Influencer natürlich vor allem dann auch bei den Kindern und Jugendlichen, die Wahl haben, ey, fahre ich bei dieser Exkursion jetzt mit, natürlich eine entscheidende Rolle spielen. Ich finde, gerade die Influencer, die jetzt bei der Ideenexpo dabei sind, verkörpern ja viel mehr als, ich bin jetzt ein Star im Internet, habe Unmengen an Geld, Unmengen an Follower und lebe mein Leben. So ist es ja nicht. Jeder bringt irgendwie seinen eigenen USP mit und kann den Kids und Jugendlichen auf jeden Fall was vermitteln.
0: Über 400.000 junge Menschen werden erwartet, die Technik und Naturwissenschaften wieder ausprobieren können bei der mittlerweile 10. Ausgabe der Ideen-Expo Ende Juni in Hannover auf dem Messegelände.

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1: Words of Farewell zählen zu den deutschen Vertretern des melodischen und progressiven Death Metals. Seit ihrer Gründung hat die Band mehrere Studioalben veröffentlicht, die international für Aufsehen gesorgt haben. Nun gastieren sie mit ihren harten Metal-Riffs und anspruchsvollen Kompositionen am Samstag, den 9. Mai, in der Nordenhammer Jahnhalle. Unterstützt werden sie beim Konzert von den lokalen Matadoren Cry Out for Revenge aus Nordenham und der norddeutschen Band Maybe Tomorrow. Los geht's um 20 Uhr. Nicht ins Leben verliebt heißt die aktuelle Tour von Tapehead and Noni, die im weiten musikalischen Feld des Webs zu Hause sind und die sich in den letzten Jahren eine treue Zuhörerschar in Deutschland, Österreich oder der Schweiz erspielt haben. Am Sonntag, den 10. Mai, gastieren sie in der Lieder Eule in Bremen. Start ist um 20 Uhr. Hinter Schlongonges steckt die Comedian Lisa Maria Fitz, die nun ihr erstes Bühnenprogramm präsentiert. Und zwar am Montag, den 11.05. im Kito Altes Packhaus in Bremen. Aus produktionstechnischen Gründen war der Auftritt vom 23.05. letzten Jahres auf den 11.05. diesen Jahres verlegt worden. Start ist um 20 Uhr.

der Donnerstagmorgen auf Radio Weser TV. Gleich wird 7 Uhr, dann gibt's wie immer die Nachrichten vom Deutschlandfunk und danach, da bin ich schon wieder zurück. Ich bin Dennis Pumm und dann bleiben wir bei uns im Sendegebiet und gucken, was da noch so los ist. Unter anderem die Kinozeit und noch viel mehr. Bis gleich dann.

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1: Die Nachrichten. Erstmals seit Beginn der Waffenruhe vor 3 Wochen hat die israelische Luftwaffe wieder in einem Vorort der libanesischen Hauptstadt Beirut angegriffen. Ziel sei ein Kommandeur der Hisbollah-Miliz gewesen, hieß es in einer Mitteilung der israelischen Regierung. Bei dem Einsatz am Abend seien rund 10 schwere Bomben abgeworfen worden. Im Norden Israels gab es wenige Stunden später Luftalarm. Nach Angaben der israelischen Armee konnte eine aus dem Libanon kommende Rakete abgefangen werden. Die Friedensverhandlungen zwischen beiden Ländern stagnieren zurzeit. Der libanesische Ministerpräsident Salam sagte der staatlichen Nachrichtenagentur NNA, für ein hochrangiges Treffen von Vertretern beider Seiten sei es noch zu früh. Bei israelischen Angriffen im Gazastreifen wurden nach palästinensischen Angaben mindestens 5 Menschen getötet. Das israelische Militär äußerte sich zunächst nicht. Im Gazastreifen gilt zwar seit Oktober 2025 eine Feuerpause, dennoch werden häufig israelische Militärschläge gemeldet. Beide Seiten werfen einander einen Bruch der Waffenruhe vor. In der Europäischen Union herrscht weiter keine Einigkeit über die Umsetzung der Zollvereinbarung mit den USA. Vertreter aus dem Europaparlament und dem Rat der 27 EU-Länder erzielten in der Nacht keinen Kompromiss. Der Vorsitzende des Handelsausschusses im Parlament, Lange, sagte, es sei noch ein weiter Weg. Man werde am 19. Mai weiter verhandeln. Die EU hatte sich im August vergangenen Jahres mit den USA auf ein Handelsabkommen verständigt. Die US-Regierung sagte darin einen Zollsatz auf EU-Produkte von nicht mehr als 15% zu. Auf europäischer Seite sollen Zölle auf Industriewaren und einige Agrarprodukte abgeschafft werden. Die Europaabgeordneten wollen vor der Umsetzung der Zollvereinbarung sicherstellen, dass die USA ihren Teil der Abmachung einhalten. Trump hatte zuletzt mit Zöllen auf europäische Fahrzeuge in Höhe von 25% gedroht. Der Europäische Rechnungshof beklagt eine mangelnde Transparenz bei der Verwendung der Mittel aus einem milliardenschweren Corona-Wiederaufbaufonds. Man habe keinen vollständigen Überblick darüber, was mit den Geldern geschehe, heißt es in einem Bericht. Tausende Empfänger der Gelder, darunter zahlreiche Unternehmen, seien dem Rechnungshof nicht bekannt. Nicht alle Länder würden die erforderlichen Daten systematisch erheben. Eine Sprecherin erklärte, ohne diese Informationen könne man nicht beurteilen, ob die Mittel fair verteilt würden und ob EU-Gelder einen Nutzen für die Bürgerinnen und Bürger brächten. Der Wiederaufbaufonds wurde 2021 eingerichtet, um EU-Länder nach der Corona-Pandemie zu unterstützen. Die Europäische Kommission nimmt dafür Kredite am Kapitalmarkt auf und verteilt die Mittel. Bis Januar dieses Jahres wurden schätzungsweise bereits 577 Milliarden Euro bereitgestellt. Der Bundestag berät heute unter anderem über verschärfte Vorgaben für Barrierefreiheit und eine Senkung der Luftverkehrssteuer. Mit den Änderungen am Behindertengleichstellungsgesetz soll auch die Privatwirtschaft mehr Regeln für Barrierefreiheit befolgen müssen. Verbänden gehen die geplanten Regelungen nicht weit genug, weil bauliche Veränderungen nicht verpflichtend werden sollen. Über das Gesetz wird in erster Lesung beraten. Weiteres Thema im Plenum ist die von der Bundesregierung geplante Senkung der Luftverkehrssteuer. Union und SPD hatten im Koalitionsvertrag vereinbart, die Anhebung der Steuer durch die Vorgängerregierung rückgängig zu machen. Die Abgaben für die Fluggesellschaften würden damit deutlich sinken. Die Steuer wird pro verkauftem Ticket erhoben und hängt von der Länge des Fluges ab. Bundesfinanzminister Klingbeil stellt am Nachmittag die Ergebnisse der Steuerschätzung vor. Berücksichtigt werden die voraussichtlichen Einnahmen von Bund, Ländern und Kommunen bis 2030. Die Ergebnisse der Schätzung bilden auch eine Grundlage für den Bundeshaushalt im kommenden Jahr. Das Kabinett hatte Ende April Eckwerte für den Etat beschlossen. Der Arbeitskreis Steuerschätzungen kommt im Frühjahr und im Herbst zusammen. Die Bundesregierung hatte angesichts der wirtschaftlichen Folgen des Iran-Kriegs ihre Konjunkturprognose zuletzt halbiert und erwartet in diesem Jahr nur noch ein Wachstum für Deutschland von 0,5%. Der FC Bayern München hat den Einzug ins Finale der Fußball Champions League verpasst. Im Halbfinalrückspiel erreichte der deutsche Meister lediglich ein 1:1 gegen Paris Saint-Germain. Die Franzosen hatten das Hinspiel mit 5:4 gewonnen. Gegner von PSG im Finale ist der FC Arsenal. Das Wetter. Wechselnd bis dicht bewölkt, im Tagesverlauf teils Schauer, vor allem im Osten noch länger regnerisch, später im Norden und Nordwesten Auflockerungen, Höchstwerte 11 bis 18 Grad. Morgen heiter bis wolkig und meist trocken, Erwärmung auf 13 bis 23 Grad mit den höchsten Werten am Oberrhein. Die weiteren Aussichten, am Samstag meist sonnig bei 13 bis 25 Grad. Das waren die Nachrichten.
0: Das waren die Nachrichten vom Deutschlandfunk. 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
2: Und das am Donnerstag, den 8. Mai. Schön, dass Sie wieder mit uns aufgestanden sind. Moin.
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0: Hier ist der Morgen auf Radio Weser und mit einem Krachen ging sie zu Ende, die letzte Bundesregierung, und an ihre Stelle rückte eine große Koalition unter Friedrich Merz und wollte vieles besser machen. Gestern hat die jetzige Bundesregierung ihren ersten Geburtstag gefeiert, aber gab's da viel zu feiern? Die Umfragewerte sind auf jeden Fall kein Grund. Wir haben uns in Achim vom Studio mal umgehört. Was hat die Bundesregierung in ihrem ersten Jahr eigentlich gut gemacht und was nicht?
1: Was sie gut gemacht hat, muss ich zu meiner Schande gestehen, dass mir gar nichts einfällt. Sie ist vieles schuldig geblieben, was sie versprochen hat.
2: Nicht gut gemacht, würde ich sagen, sind so diese ganzen kleinen Flickaktionen wie Tankrabatt etc., was am Ende nicht wirklich das Problem löst.
3: Ich hatte mir erhofft, dass diese beiden großen Volksparteien es schaffen, mehr den gemeinsamen Erfolg statt Binnendifferenzen in den Vordergrund zu stellen. Aber noch sind 3 Jahre Zeit. Ich bin guter Dinge.
0: Eine streitende Koalition, das ist auch ein Punkt, den der Politikwissenschaftler Philipp Köker aus Hannover mit Blick auf die Merz-Regierung hervorhebt. Aber nicht nur das. Die Regierung Merz ist mit vielen Versprechen angetreten, hat bisher aber nur sehr wenige erfüllen können, sagt Philipp Köker.
4: Der größte Erfolg, die Verabschiedung des Sondervermögens, hat man noch mit den Stimmen aus dem alten Bundestag zu Wege gebracht. Das größte Scheitern sehen wir aber wahrscheinlich darin, dass bisher eigentlich keine nennenswerten Reformen, gerade im Bereich Sozialwesen, Wirtschaft, auf den Weg gebracht worden sind. Und dass die Menschen noch relativ wenig davon spüren, was denn alles mehrfach versprochen wurde, zuletzt auch im Herbst der Reformen.
0: Und auch der Frühling der Reform lässt weiter auf sich warten. Die Unzufriedenheit ist entsprechend groß aktuell in den Umfragen. Auch der Kanzler selbst macht laut Umfragewerten bisher keine gute Figur.
4: Bisher hat es Friedrich Merz nicht geschafft, wirklich gute politische Führung zu zeigen, denn die zeichnet sich ja nicht nur dadurch aus, dass man die Richtung vorgibt, sondern dass man auch eine Vision entwirft, die dann wiederum andere mitnimmt. Und bisher hat er sich eher dadurch ausgezeichnet, dass er immer wieder doch sehr starke Statements gemacht hat, von denen er dann wieder zurückrudern musste. Und möglicherweise hat er etwas unterschätzt, was denn von ihm als Kanzler in dieser Führungsrolle gefragt ist.
0: Kaum Reform, viel Streit und sinkendes Vertrauen. Die Bilanz nach einem Jahr Schwarz-Rot fällt eher ernüchternd aus.

0: Also, wir haben heute wieder so einen kuriosen Feiertag zu zelebrieren. Unsere nette kleine Rubrik hier am Morgen. Und heute, ja, fühle ich mich voll abgeholt. Heute ist der 7. Mai und heute ist Tag des Verpackungsdesigns. Dieses Verpackungsdesign ist eine ziemliche Schweinerei. Ich fall gerne drauf rein, wenn da drauf steht, Schokoriegel jetzt auch in weiß, oder ist es irgendeine schöne Landschaft drauf. Man fühlt sich ja gleich angesprochen. Ist schon ein bisschen fies. Was steckt dahinter? Thorsten Folge.
1: Heute am 7. Mai ist der Tag des Verpackungsdesigns. Klingt im ersten Moment sehr bürokratisch und nach einem Tag, der nur Leute aus der Verpackungsbranche interessiert. Aber Moment mal, Verpackungen begegnen uns doch allen tagtäglich. Vom Müsli am Morgen bis zur Zahnpasta am Abend. Und wenn wir mal ehrlich sind, dann haben wir doch sicherlich schon alle einmal ein Produkt nur wegen der coolen Verpackung gekauft. Verpackungsdesign ist nämlich mehr als nur hübsche Hülle. Es schützt, informiert, verführt und manchmal verwirrt es auch. Warum zum Beispiel hat eine Tüte Chips mehr Luft als Inhalt? Na klar, damit die Chips nicht zerbröseln. Aber wir fühlen uns doch trotzdem nach dem Öffnen oftmals ein wenig betrogen, weil wir eigentlich dachten, mehr gekauft zu haben. Oder ein Getränk schmeckt fruchtiger, weil Orangen zu sehen sind. Oder etwas wirkt frischer, weil es in blauer Verpackung daherkommt. Der Tag des Verpackungsdesigns soll all die vielen kreativen Köpfe ehren, die dafür sorgen, dass wir im Supermarkt nicht nur kaufen, was drin ist, sondern auch, weil es aussieht, wie es eben aussieht. Da wird dann oftmals eben nicht das gleichwertige Produkt in neutraler, langweiliger Verpackung gekauft, sondern das mit dem aufregenden, eleganten, lustigen oder originellen Design. Gute Verpackung kann ein Produkt retten, schlechte kann es auch ruinieren. Also, heute vielleicht mal kurz innehalten, bevor man etwas aufreißt oder wegwirft und der originellen oder einfach schönen Verpackung ein wenig Respekt entgegenbringen, denn heute am 7. Mai ist schließlich der Tag des Verpackungsdesigns und damit wünschen wir allen Zuhörerinnen einen gut verpackten Tag.

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1: Mit Dennis Pumm die Schlagzeilen. Bremen, Überfall auf Juwelier, Polizei sucht Zeugen. Bremen, ausgebüxtes Pferd sorgt für Vollsperrung der A1. Schesel, 2 Tote bei Verkehrsunfall. Und Stur, nach Juweliereinbruch, Tatverdächtiger festgenommen. Bremen. Ein Juweliergeschäft ist am frühen Mittwochmorgen Ziel eines brachialen Einbruchsversuchs geworden. Die Polizei fahndet nach den flüchtigen Tätern. Der Vorfall ereignete sich laut Polizei gegen 4 Uhr nahe der Sihl-Wall-Kreuzung. Die bislang unbekannten Einbrecher fuhren mit einem Auto rückwärts in die verschlossenen Rollläden des Juweliergeschäfts. Anschließend sind sie zu Fuß geflüchtet. Nach aktuellem Kenntnisstand haben sie bei ihrem Einbruch aber keine Gegenstände erbeutet. Die Polizei sucht jetzt nach Zeugen, die Täter bei ihrem Überfall oder auf der Flucht gesehen haben. Ein aus einem Pferdeanhänger ausgebrochenes Pferd hat auf der A1 in Bremen eine Vollsperrung verursacht. Das Tier sei aus ungeklärten Gründen aus dem Anhänger entkommen. Anschließend lief es ziellos über die Fahrbahn. Um das Tier nicht weiter zu gefährden, sperrte die Polizei die A1 zwischen den Anschlussstellen Bremen-Brinkum und Bremen-Asten in beiden Richtungen. Mehrere Einsatzkräfte versuchten am Nachmittag zusammen mit den Haltern, das Tier einzufangen. Schesel. Bei einem Unfall mit einem Transporter sind 2 Männer gestorben. Das Fahrzeug sei auf der Landesstraße zwischen Westeresch und Jersdorf aus unbekannter Ursache nach rechts von der Straße abgekommen. Dort prallte der Transporter gegen mehrere Bäume, überschlug sich und landete auf einem Acker. Die beiden 20 und 46 Jahre alten Männer starben noch an der Unfallstelle. Der 54 Jahre alte Fahrer und ein weiterer 26 Jahre alter Mitfahrer wurden bei dem Unfall am Morgen laut Polizei schwer verletzt. Stur. Rund 2 Monate nach einem nächtlichen Einbruch in ein Juweliergeschäft in Stur haben die Ermittler einen Tatverdächtigen festgenommen. Der Mann sei Mitte April in Berlin gefunden worden und sitzt nun in Untersuchungshaft. Details wollten die Beamten der Polizei Diepholz nicht melden, mit Verweis auf laufende Ermittlungen unter der Leitung der Staatsanwaltschaft Verden. Bei dem Einbruch in der Nacht zum 21. Februar fuhren 3 Täter mit einem Auto rückwärts in den Laden und zerschlugen dort Vitrinen und Schaufenster. Sie stahlen Schmuck und flohen zu Fuß. Das nicht mehr fahrtüchtige Auto blieb am Tatort zurück. Die Ermittler prüfen, ob die Täter für weitere Einbrüche in der Region verantwortlich sind.
0: Das Wetter vor Ort.
1: Heute zieht noch etwas Regen durch, anschließend bleibt es meist trocken und die Sonne ist auch wieder dabei, Richtung Küste sogar ein bisschen länger. Die Temperatur zieht etwas an und liegt zwischen 11 und 14 Grad. Morgen am Freitag sonnig und locker, bewölkt bei 14 bis 18 Grad. Und das waren die Nachrichten aus der Region.
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1: Oh Scheiße! Du heiliger Zombie!
2: Upgrades. Action!
3: Ein selbstbestimmtes Leben für Frauen. Und das vor 400 Jahren unmöglich.
4: Im Dorf sagt man, der Soldat. Er sei ein Sonderling.
3: Es sei denn, man macht's wie Sandra Hüller und verkleidet sich als Mann im Historiendrama Rose.
5: Als Soldat hat der Herr für das Land gekämpft. Das heißt aber nicht, dass er dem Kampf mit dem Land gewachsen ist.
3: Tatsächlich schafft sie es, sich eine Existenz als Bauer aufzubauen und im Dorf Anerkennung zu finden.
6: Ist gut, dass das Land wieder wächst. Hab sie nicht zugetraut.
7: Ich stehe jeden Tag vor diesem Wunder, hier zu sein. Und welche Freude es mir macht, zu schaffen, zu denken, was man noch alles könnte.
3: Doch irgendwann überspannt Rose den Bogen, als sie der Heirat mit einer Bauerntochter zustimmt.
8: Ich weiß, was ich gesehen habe.
9: Mir scheint, du bist nicht ganz gesund in deinem Kopf.
10: Du hast mir das Maul verboten.
11: Lüge, alles Lüge.
12: Unmögliches kann man sich wünschen. Leben kann man es nicht.
3: Da ist es nur eine Frage der Zeit, bis dieser Schwindel auffliegt. Und dieser hat schlimme Konsequenzen.
7: Wir sind gar nicht von Gott. Wir haben uns nur ausgedacht und uns erfunden.
3: Sandra Hüller ist großartig in dieser Rolle. Dafür wurde sie auch mit dem Schauspielpreis der Berlinale belohnt. Der in Schwarz-Weiß gehaltene Film vermittelt glaubwürdig den Blick in eine längst vergangene Zeit, im 17. Jahrhundert, und hinterlässt einen bleibenden Eindruck.

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1: Words of Farewell zählen zu den deutschen Vertretern des melodischen und progressiven Death Metals. Seit ihrer Gründung hat die Band mehrere Studioalben veröffentlicht, die international für Aufsehen gesorgt haben. Nun gastieren sie mit ihren harten Metal-Riffs und anspruchsvollen Kompositionen am Samstag, den 9. Mai, in der Nordenhammer Jahnhalle. Unterstützt werden sie beim Konzert von den lokalen Matadoren Cry Out for Revenge aus Nordenham und der norddeutschen Band Maybe Tomorrow. Los geht's um 20 Uhr. Nicht ins Leben verliebt heißt die aktuelle Tour von Tapehead and Noni, die im weiten musikalischen Feld des Webs zu Hause sind und die sich in den letzten Jahren eine treue Zuhörerschar in Deutschland, Österreich oder der Schweiz erspielt haben. Am Sonntag, den 10. Mai, gastieren sie in der Liedereule in Bremen. Start ist um 20 Uhr. Hinter Schlongonges steckt die Comedian Lisa Maria Fitz, die nun ihr erstes Bühnenprogramm präsentiert. Und zwar am Montag, den 11.05. im Kito Altes Packhaus in Bremen. Aus produktionstechnischen Gründen war der Auftritt vom 23.05. letzten Jahres auf den 11.05. diesen Jahres verlegt worden. Start ist um 20 Uhr.

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1: Neun Uhr, die Nachrichten. In Sachsen-Anhalt sind die Umfragewerte der AfD auf einen Rekordwert gestiegen. Vier Monate vor der Landtagswahl legte sie auf 41% der Stimmen zu, wie das Meinungsforschungsinstitut Infratest DIMAP ermittelt hat. Das sind 2 Prozentpunkte mehr als bei der vorangegangenen Umfrage im September. 31% trauen der AfD demnach am ehesten zu, die wichtigsten Probleme Sachsen-Anhalts zu lösen. Ebenfalls 2 Prozentpunkte mehr. Die CDU als zweitstärkste Kraft kommt auf 26%, gefolgt von Die Linke mit 12 und der SPD mit 7%. Grüne, FDP und BSW würden den Einzug in den Landtag verpassen. Besonders wichtig ist den Befragten der Komplex Einwanderung, Flüchtlinge, Asylpolitik und Integration. Derzeit regieren CDU, SPD und FDP in Sachsen-Anhalt. Infratest DIMAP befragte rund 1200 Wahlberechtigte für die Magdeburger Volksstimme, die Mitteldeutsche Zeitung und den MDR. Wahlumfragen sind generell mit Unsicherheiten behaftet. So erschweren etwa nachlassende Parteibindungen und kurzfristigere Wahlentscheidungen die Datengewichtung. Die deutsche Industrie hat im ersten Monat nach Beginn des Iran-Kriegs ein überraschend starkes Auftragsplus verzeichnet, vor allem aus dem Ausland. Das Neugeschäft wuchs im März um 5% im Vergleich zum Vormonat, wie das Statistische Bundesamt mitteilte. Der Anstieg kommt dem größten seit mehr als 3 Jahren nahe. Ökonomen hatten lediglich mit einem Plus von 1% gerechnet. Die positive Entwicklung verteilt sich auf fast alle Wirtschaftsbereiche. Der Iran hat nach Darstellung von US-Präsident Trump zugesichert, auf den Besitz von Atomwaffen zu verzichten. Teheran habe zudem in andere Forderungen eingewilligt, sagte er bei einer Pressekonferenz im Weißen Haus. Welche das sein sollen, ließ er offen. Trump bezeichnete die jüngsten Gespräche mit dem Iran als sehr gut. Eine Vereinbarung sei wahrscheinlich. Ein Sprecher der iranischen Führung indes wies die Äußerungen als überzogen zurück. In Großbritannien werden heute Regional- und Kommunalwahlen abgehalten. In Schottland, Wales und weiten Teilen Englands sind Millionen Bürger zur Stimmabgabe aufgerufen. Die Wahllokale öffneten in der Früh und schließen am Abend. Erste Ergebnisse dürften in der Nacht bekannt gegeben werden. Die Wahlen gelten auch als Stimmungstest für die in Großbritannien regierende Labour-Partei von Premierminister Starmer. Umfragen zufolge drohen ihr Stimmenverluste, ebenso den konservativen Tories. Dagegen machen sich sowohl die Rechtsaußenpartei Reform UK als auch die Grünen Hoffnung auf Zugewinne. Die Gewerkschaft IG Bau warnt vor einer massiven Wohnarmut von Rentnern. Rund 5,1 Millionen Babyboomer würden weniger als 800 Euro pro Monat aus der gesetzlichen Rente bekommen, sagte IG Bau-Chef Feiger der Rheinischen Post. Das seien rund 40% der geburtenstarken Jahrgänge, die ab diesem Jahr bis 2036 in Rente gehen werden. Spätestens die Miete dränge einen Großteil von ihnen dann in die Wohnarmut, sagte Feiger. Der Hauptgeschäftsführer des Bauindustrieverbands HDB Müller erklärte im Deutschlandfunk, viele Wohnungsbauprojekte seien derzeit nicht wirtschaftlich. Zwar würden Baugenehmigungen mittlerweile schneller erteilt, doch es brauche einen zweiten Bauturbo, der die Kostenfrage löse. Der Bundestag berät heute über die Situation der regionalen Medien. Geplant ist eine Debatte zum Thema Meinungsvielfalt und Bürgerbeteiligung. Lokalmedien als unverzichtbarer Baustein unserer Demokratie. Die deutschen Presseverbände forderten, die parlamentarische Beratung anschließend in konkrete politische Maßnahmen zu überführen. Eine freie Presse dürfe nicht erst vermisst werden, wenn sie fehle, hieß es. Journalismus mache sichtbar, wo Vertrauen schwinde, wo staatliches Handeln funktioniere und wo Kontrolle notwendig sei. Gedruckt und digital leiste die Presse täglich einen unverzichtbaren Beitrag für das Gemeinwesen. Sie recherchiere, prüfe, informiere, ordne ein und decke Missstände auf. Keine digitale Plattform, kein Amtsblatt und keine künstliche Intelligenz könnten diese Rolle ersetzen. Anlass für die Bundestagsdebatte ist auch der von den Verlagen ausgerufene Tag des Lokaljournalismus, der die Bedeutung regionaler Berichterstattung für das Zusammenleben in Dörfern und Städten hervorheben soll. Das Wetter. Wechselnd bewölkt, im Tagesverlauf teils Schauer, später im Norden Auflockerungen, 11 bis 18 Grad. Das waren die Nachrichten.
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2: Um 9 Uhr und 5 Minuten habe ich eine Gefahrenmeldung für euch. Und zwar in Bremen-Hornlehe. Wegen eines Brandes an der Haferwende kann es zu Rauchentwicklungen und Geruchsbelästigung kommen, beziehungsweise kommt es. Anwohner werden daher gebeten, Fenster und Türen geschlossen zu halten, beziehungsweise zuzumachen, die Lüftung auszumachen und Klimaanlagen natürlich auch oder eben gar nicht erst anzustellen. Die Straße Haferwende ist aufgrund des Feuerwehreinsatzes gesperrt. Durch den Brand kommt es auf der anliegenden oder auf der naheliegenden A27 zu Sichtbehinderung durch den Rauch. Dann wollen wir mal hoffen, dass sie das schnell wieder aufkriegen und gute Fahrt, kommt auf jeden Fall gut an, war ja nur eine Gefahrenmeldung. Ne? Ansonsten ist alles frei.
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Da habe ich mir gar nicht überlegt, was ich heute zur Anmoderation für die Sendung heute sage. Auf jeden Fall wünsche ich gute Unterhaltung hier aus dem südlichen, aus dem südlichen Bremer Umland. Und zwar Bassum, ganz genau das Studio in Bassum, wünscht euch gute Unterhaltung die nächsten 3 Stunden. Ich sag mal, guten Morgen, liebe Hörerschaft, guten Morgen, Community, guten Morgen, Welt. Pullover habe ich auf jeden Fall wieder ausgepackt die letzten 3 Tage, denn der Frühling hat ja Pause gemacht. Und ich sitze hier immer noch mit meinem dicken Wollpullover, wie auf den Bildern bei mir im Netz ja auch zu sehen. Ja, gute Unterhaltung.

Ja, und was ich ganz vergessen habe bei der Anmoderation, ist natürlich meinen Namen zu sagen, wer diese Sendung noch nicht gehört hat. Mein Name ist Oliver Popp. Ich sende immer donnerstags von 9 bis 12 hier bei Open Minded Radio bei Radio Weser TV und das auch schon eine ganze Zeit. Und da könnt ihr die Uhr nachstellen. Jeden Donnerstag um 9 Uhr sitze ich hier für euch an den Reglern. Es sei denn, für mich geht die Welt unter oder ich bin ein bisschen krank. Ja, ich möchte auf jeden Fall mal eben auf die Titel eingehen, beziehungsweise auf die Bands, die ich für heute geplant habe. Es sind ein paar rhythmische Sachen dabei. Ich würde sagen, vorwiegend rhythmische, durchbrochen durch eure Musikwünsche. Da ist auch was Rockiges bei, aber ich möchte mal anfangen. Und zwar Zucchero, Bruno Mars, Rio 18, Truby Trio, die Orishas sind geplant, Roberta Fleck, Yusun Dur, wenn wir ihn mit reinkriegen, Jamie Cullum, die Ra Band, Think Man ist auch mit dabei. Wir machen gleich weiter. Das andere, das werdet ihr dann sehen, auf jeden Fall so die Rhythmusgeschichte so ein bisschen. Tony Joe White, der ja leider verstorben ist, 2018 meine ich, da ist ein Remix-Album rausgekommen, da hören wir nachher auch nochmal rein. Ja, Robert Cray, Tracy Chapman ist auch noch dabei und wer auch dabei ist, ist Joy Denalaney. Oder heißt sie Denalaine? Ich weiß es gar nicht genau. Ich glaube aber Denalaney sagt man zu ihr, nicht? Ja, mit dir hier oder mit euch hier. Beim Donnerstagvormittag bei Radio Weser TV, ne? Ich wünsche euch gute Unterhaltung und auch wenn das Wetter nicht so mitspielt, einen schönen Tag.

Joy Denalani aus 1999 war das, zusammen mit Max Herre, und das Album hieß oder heißt Esperanto. Ja, deutscher Hip-Hop kann man ja sagen, und welche Frage sich dabei aufdrängt, wenn sie so verliebt singen, sind die eigentlich immer noch zusammen, Max Herre und Joy Denalani? Und die KI hat die geschrieben. Nach einer Trennung, bekannt geworden 2007, und einer anschließenden Wiedervereinigung sind die Musiker seit 2011 wieder ein Paar. Sie feierten 2024 ihr 25-jähriges Jubiläum, haben zwei gemeinsame Söhne und veröffentlichten kürzlich ihr erstes gemeinsames Album. Alles Liebe heißt das, und mit dir, das ist ja ziemlich artverwandt, möchte ich mal sagen, ne? Ja, was wollte ich noch sagen? Genau, auf das geile Startbild von Corny Cornelsen möchte ich nochmal eben eingehen. Hier bei Facebook Open Minded Radio, wisst ihr ja, 14 Likes sind von euch schon eingegangen, einige Kommentare gehen wir ein bisschen später drauf ein, aber das Startbild von Corny Cornelsen, ja, ich habe es heute ein bisschen spät hochgeladen, ich bin irgendwie ein bisschen drümmelig gewesen, war er nach 8 Uhr, aber es sind einige Likes von euch schon eingegangen, also habt ihr schon gesehen, und ja, es ist ein Bild, ich würde sagen, ein Sonnenuntergang, das hat Stefan Sprute auch geschrieben, schöner Sonnenuntergang, und zwar es ist man guckt auf das Meer raus, der Himmel ist so leicht bewölkt, und man guckt genau in die Sonne, die gerade untergeht oder auch auf. Ich weiß es nicht. Ich sage jetzt einfach mal unter. Und das ganze Bild ist so in Orange gehalten. Auch das Meer so ein bisschen dunkler. Im Vordergrund auf dem Strand steht der weiße Open-Minded Radio-Hahn. Und auf der linken Seite steht, nicht horizontal, vertikal, also von oben nach unten, das Wort Donnerstag. Und immer hinter dem D kommt dann auf der rechten Seite D. Donnerstag, O, Open-Minded Radio, N, New Music, N, neugierig machend, E, Bindestrich, Gitarre, R, Radio Weser TV, S, Schlagzeug, T, Tanzen, A, ab 9 bis 12 und G, gute Laune Musik. Was wieder für eine geile Idee von unserem Bildredakteur Corny, der die Bilder ja immer für diese Sendung kreiert, oder zu 99,5% auf jeden Fall. Ab und zu ist mal ein anderes dabei. Und ja, es auf jeden Fall steht und fällt die Sendung mit dem Startbild, würde ich mal sagen. Natürlich die Musik auch ein bisschen, aber Corny, da hast du dir wieder wirklich was Geiles einfallen lassen. Ja, wie gesagt, 14 Like, einige Kommentare. Zum Beispiel Stefan Sprute schrieb: Guten Morgen zusammen, ein Sonnenuntergang wie aus dem Bild. Bilderbuch macht Lust auf mehr. Ja, und auf mehr hätte ich natürlich auch Bock. Aber wie gesagt, erstmal sitze ich jetzt hier und sende für euch die nächsten, ja, knapp 3 Stunden. Und jetzt erstmal mit Simply Red.

Simply Red aus 1999, das Album heißt Love and the Russian Winter, Ain't That a Lot of Love, und dann sehe ich gerade, als ich das hier eingebe, dass das ein Originaltitel von 1966 ist, von Homer Banks und Mint Records oder auf Mint Records erschien damals, und später ist das auch nochmal von Sam and Dave gemacht worden, wenn ich das richtig sehe, und Taj Mahal 68 hat das auch nochmal gemacht, und wie gesagt, 99 war das Simply Red, sprich Mick Hucknall und seine Jungs. Und ja, wir haben 9 Uhr und 23 Minuten. Ich weiß nicht, Rum und Cola, das ist, glaube ich, jetzt noch ein bisschen früh zum Frühstück, würde ich mal sagen. Aber ich gebe sie euch trotzdem. Wir sind die Andrew Sisters.

Die Andrew Sisters und ja, mit Getränke, Geräusche, Rum in Coca-Cola, populäres Calypso, ein Lied, kann man sagen, geschrieben und komponiert von Lionel Belesco mit Texten von Lord Invader, so steht es hier, und 1944 von den Andrew Sisters erstmalig veröffentlicht. Wir haben eben eine spätere Version gehört, die kam von 2009 und ist letztendlich der JoJo-Effekt-Remix und eine musikalische Neuinterpretation des Klassikers der Andrew Sisters. So steht es hier. 9:27 Uhr und jetzt die KOs.

0: Crab Bucket von K.O.'s aus dem Album Joyful Rebellion. 2004 ist das Album in Kanada erschienen, ist übrigens auch ein Kanadier und wurde da über 100.000 Mal verkauft, also hatte Platin-Status. Und vor allen Dingen diese Single-Auskopplung, 2005 war es das als bestes Pop-Video ausgewiesen, Crab Bucket. Und ja, wie soll ich sagen, Hip-Hop aus Kanada, Alternative-Hip-Hop, so steht es hier. Bei Virgin Records im Übrigen erschienen und mehr, ja.
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0: Um 9.31 Uhr habe ich die A1 Osnabrück Richtung Bremen zwischen Wildeshausen Nord und Bremen-Asten, 6 Kilometer Stau vor der Baustelle, da braucht ihr ungefähr eine halbe Stunde länger. Und was haben wir weiter? Ja, immer noch die Gefahreninformation für Bremen-Hornlehe wegen eines Brandes an der Haferwende oder in der Haferwende kann es zu Rauchentwicklung und Geruchsbelästigung kommen. Die Anwohner und alle, die in der Nähe wohnen, macht Fenster und Türen zu und lasst sie auch zu. Lüftung schaltet die aus und die Klimaanlagen oder schaltet sie gar nicht erst ein. Und die Straße Haferwende ist natürlich aufgrund des Feuerwehreinsatzes gesperrt. Durch den Brand kommt es auf der anliegenden A27 zu Sichtbehinderung und durch Rauch. Ja, ansonsten natürlich trotzdem gute Fahrt.
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Yo, die Wailers live in Jamaica. 2000 ist das Album rausgekommen. Es heißt Be Wise, live in Jamaica. Und wie ich auf dieses Album gekommen bin, ich habe um die Jahrtausendwende im Bremer Modernes die Wailers live gesehen. Ja, auch alternde Truppe, aber die schoben ja immer noch richtig. Habt ihr ja eben gehört. Das hat sich genauso auf der Bühne vom Modernes angehört, wie den Titel, den wir eben gehört haben. Und deswegen bin ich gleich losgegangen, hab mir das Album gekauft. Süßlicher Geruch in der Luft, kann man ja nicht anders sagen. War richtig geil und die haben ein Reggae-Konzert vom Allerfeinsten abgeliefert. Ich glaube, sie sind immer noch unterwegs in der nächsten Zeit. Müsst ihr mal gucken, müsst ihr mal googeln, wenn es euch interessiert. Ich glaube, in Hamburg, meine ich eben gesehen zu haben, werden sie auch noch live auftreten. Und das, wie gesagt, 26 Jahre später, 2000, war dieses Album hier. Und ja, erinnert natürlich an Bob Marley und ist natürlich nicht dabei gewesen, waren nur die Wailers, letztendlich die Band von Bob Marley. Bob Marley, ja, 81, ich meine 81, ich will nichts Falsches sagen, auf jeden Fall schon lange gestorben, leider. Es gab ja auch den Film von Bob Marley, die Tage im Fernsehen. One Love hieß der. Ich habe aus dem Soundtrack hier auch, als der Film rauskam fürs Kino, einige Titel, ich glaube zwei Titel gespielt, sind ja allgemein bekannt und ansonsten etwas anderer Remix. Aber ich kann sagen, also der Film Bob Marley, ich fand ihn ein bisschen sehr flach, auch die ganze politische Arbeit, die er gemacht hat und so weiter und so fort und den Stress, den es in Jamaika gegangen ist, wo er nach England gegangen ist und so weiter und so fort. Auch wo er krank geworden ist und diese ganzen Sachen wurden nur kurz angerissen und auch der Schauspieler, der Bob Marley gespielt hat, vom Hocker gerissen hat er mich nicht. Und ich habe ja den Film jetzt erst vor kurzem durchs Fernsehen gesehen. Also ich war nicht im Kino, lief ja jetzt die Tage im Fernsehen. Und der Filmtipp von Dennis Pum, der hier einmal die Woche läuft und gleich auch wieder hier laufen wird, der hat den Film auch so ein bisschen zerrissen, wo ich dachte, na, ob das denn so richtig ist. Aber es war richtig, er hat die Sachen immer nur kurz angerissen. Und die wirklich wichtigen Geschichten, wo der auch wieder zurück ist nach Jamaika und die Politiker dort wieder vereint hatte, dass der Krieg endlich aufhört und so weiter. Das wurde nicht so erwähnt und auch nicht, war auf jeden Fall nicht Schwerpunkt, sondern ansonsten, ja, die Musik und so weiter und so fort. Und die lebt ja ewig, kann man sagen. Und du kannst hingehen auf der Welt, wo du willst. Es ist wirklich so, Bob Marley sieht man auf der ganzen Welt, ob du in Asien, in Südamerika, in Nordamerika, in Europa, ja sowieso auch. Überall ist Bob Marley zugegen. Entweder hat jemand einen T-Shirt an oder es hängt irgendwo ein Plakat oder es steht irgendwo One Love oder was auch immer. Auf jeden Fall, Bob Marley ist auf der ganzen Welt immer noch präsent. Der Mann, der den Reggae in die Welt getragen hat. Jetzt haben wir aber, wir machen noch ein Reggae-Stück, bevor wir zur Kinozeit kommen. Und zwar habe ich Moja, die kommt aus Frankreich mit dem Titel One hier bei Open Minded Radio. Und dann kümmern wir uns mal um die Kinozeit hier bei Open Minded Radio.

0: Jo Moja aus Frankreich mit ihrem Debütalbum One, so heißt auch der Titel, der gerade gelaufen ist, 2018 rausgekommen. Und ich glaube, auf der EP 2020 namens Home ist dieser Titel auch nochmal drauf. Roots, Reggae, Dub, Soul, World Music, kann man ja nicht anders sagen. Die Sängerin ist Shema, die ihr eben gehört habt, und ist ja auf jeden Fall ziemlich beliebter Reggae in Frankreich. Hier in Deutschland, glaube ich, eher so ein bisschen stiefmütterlich behandelt. Reggae wird ja in den Radiosendern außer UB40 und ein bisschen Bob Marley so gut wie gar nicht. Vielleicht, die beiden auf jeden Fall. Und vielleicht noch so, was weiß ich, irgendwie John Delay, wenn das ein bisschen Reggae-mäßig ist oder so. Aber ansonsten ist Reggae so ein bisschen, wie soll ich sagen, wird so ein bisschen stiefmütterlich behandelt. Und wir haben hier bei Radio Weser, haben wir auf jeden Fall montags um 13 Uhr Momo mit seinem Reggae-Mix, und der spielt jede Woche Reggae aus allen Reggae-Genres, ob das Roots-Reggae ist, ob das Dub ist, ob das Ragga ist und so weiter und so fort. Auf jeden Fall spielt er seit ewigen Jahren mit seinen Söhnen meistens zusammen immer eine lustige Moderation. Eine Stunde Reggae auf dem Montag, hört da auf jeden Fall mal rein. Auch ein kleiner Tipp, wenn ihr Reggae-Musik mögt. Ja, und ich hatte ja eben gesagt, die Kinozeit mit meinem Kollegen Dennis Pumm, und da geht es um ein Historiendrama namens Rose.
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2: Oh Scheiße! Du heiliger Zombie!
3: Upgrade.
4: Ein selbstbestimmtes Leben für Frauen. Und das vor 400 Jahren unmöglich.
5: Im Dorf sagt man, der Soldat, er sei ein Sonderling.
4: Es sei denn, man macht's wie Sandra Hüller und verkleidet sich als Mann im Historiendrama Rose.
6: Als Soldat hat der Herr für das Land gekämpft. Das heißt aber nicht, dass er dem Kampf mit dem Land gewachsen ist.
4: Tatsächlich schafft sie es, sich eine Existenz als Bauer aufzubauen und im Dorf Anerkennung zu finden.
6: Es ist gut, dass das Land wieder wächst. Hab sie nicht zugetraut.
7: Ich stehe jeden Tag vor diesem Wunder, hier zu sein. Und welche Freude es mir macht, zu schaffen, zu denken, was man noch alles könnte.
4: Doch irgendwann überspannt Rose den Bogen, als sie der Heirat mit einer Bauerntochter zustimmt.
8: Ich weiß, was ich gesehen habe.
9: Mir scheint, du bist nicht ganz gesund in deinem Kopf.
8: Du hast mir das Maul verboten.
9: Lüge, Lüge, alles Lüge.
10: Unmögliches kann man sich wünschen. Leben kann man es nicht.
4: Da ist es nur eine Frage der Zeit, bis dieser Schwindel auffliegt. Und dieser hat schlimme Konsequenzen.
11: Wir sind gar nicht von Gott. Wir haben uns nur ausgedacht und uns erfunden.
4: Sandra Hüller ist großartig in dieser Rolle. Dafür wurde sie auch mit dem Schauspielpreis der Berlinale belohnt. Der in Schwarz-Weiß gehaltene Film vermittelt glaubwürdig den Blick in eine längst vergangene Zeit im 17. Jahrhundert und hinterlässt einen bleibenden Eindruck.

Nur leicht bluesig, würde ich sagen. Tracy Chapman mit Gimme One Reason. Und wer kann sich nicht an Live Aid erinnern, wo damals Tracy Chapman alleine auf die Bühne kam und man dachte, na, was kommt denn jetzt irgendwie? Und dann

0: 2018 gelebt. Man nennt ihn den King des Swamp Blues, weil er so einen ganz bestimmten Blues-Sound, einen ganz bestimmten Blues-Sound an den Start gebracht hat. Poke Salad Annie kennt ihr wahrscheinlich aus den Radios früher. Oder auch Steamy Windows hat er für Tina Turner geschrieben, beziehungsweise auch Undercover Agent of the Blues, und hat so viel gemacht. Kennengelernt habe ich ihn in Mitte der 70er Jahre auf seinem Album Ice hieß das Album, nur Ice. Es gibt eine Compilation aus zwei Sachen auf einer CD, Dangerous und Ice. Und da fand ich zum Beispiel Texas Woman, Swamp Boogie und so weiter. Hold on to your Heiny. Richtig gut. Und es war so ein goldenes Album, Vinylalbum natürlich damals in den 70er Jahren. Und der Typ, der hat mich auch wirklich maßgeblich beeindruckt. Und warum ich euch das erzähle, am 16. März hat Tony Joe White mit den Flying Mojito Brothers ein neues Album rausgebracht. Ja, er ja selber nicht mehr, aber auf jeden Fall ist er dort zugegen, und die Flying Mojito Brothers, die haben dieses Album ja an den Start gebracht. The Swamp Fox heißt das Album, und es ist letztendlich ein Dance-Album. Es ist alles etwas, ja, nicht so bluesig, sondern eher rhythmisch untermalt, würde ich mal sagen. Und natürlich auch ein bisschen bluesig, weil er ist ja ein alter Blueser, und ja, da hören wir auf jeden Fall mal rein. Ich habe, glaube ich, den ersten Titel des Albums rausgesucht. Heute Nachmittag spiele ich übrigens noch ein, von 14 bis 16 Uhr bei Radio Weser am Nachmittag. Da bin ich ja auch wieder am Start nach 2 Stunden Pause. Bis 12 läuft ja diese Sendung. Und wir hören uns jetzt Tony Joe White an mit den Flying Mojito Brothers. Hier ist Woman.
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0: Ja, ein moderner Beat drunter unter diesen etwas rhythmischen Sachen, nur ein bisschen schneller, würde ich mal sagen. Und die Mojito Brothers haben das richtig geil gemacht hier zusammen mit Tony Joe White. Und ja, das war eine, wie soll ich sagen, das war auf jeden Fall von Burkhardt ein Tipp. Der rief mich nämlich an und sagte, ey, hast du die Tony Joe White schon? Und ich sagte, nee, irgendwie, aber ja. Und wer Burkhardt ist, das erzählt euch mal eben selber.
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0: Ja, und der macht da immer eine Sendung, einmal eine Stunde ohne Moderation, samstags um 10 und in darauffolgende Samstag gibt es 2 Stunden mit liebevoller Musikzusammenstellung sowieso und dann natürlich auch moderiert. Und den gibt er morgens um 10 auf dem Samstag immer zum Besten. Also hört da auf jeden Fall rein. Ich habe ja auch des Öfteren schon, Werbung gemacht, nicht? Wie gesagt, heute Nachmittag spiele ich noch einen Titel und gefiel mir auf jeden Fall richtig gut und ich wusste erstmal gar nicht, was ich da vorhin spielen sollte. Das hier war der erste Titel auf dem Album namens Woman. Wir haben 10 Uhr und 2 Minuten und dann muss ich nochmal eben den Verkehrsfunk hier loslassen zur zweiten Stunde, also zum Anfang der zweiten Stunde. Und zwar Vorsicht bitte auf der A28 Oldenburg Richtung Bremen in der Ausfahrt Delmhorst. Dreieck zur B75 in Richtung Bremen befindet sich eine ungesicherte Unfallstelle. Dann haben wir nochmal die A1 Osnabrück Richtung Bremen zwischen Wildeshausen Nord und Bremen-Asten. 5 Kilometer Stau vor der Baustelle. Und wie gesagt, die Haferwende ist immer noch aufgrund eines Brandes gesperrt, aufgrund eines Feuerwehreinsatzes. Und ansonsten wünsche ich euch eine gute Fahrt. Und jetzt haben wir mal eben ein kleines Jingle, wo ihr eure Musikwünsche hinschicken könnt. Die feiern wir jetzt nämlich gleich nach dem Jingle ab.
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0: Jo, dann macht das mal. Ne? Guckt bei Facebook rein, könnt ihr die Playlist und so weiter schmökern und die ganzen tollen Startbilder hier der Sendung von den letzten, 7 Jahre dürften es mittlerweile sein. Und wir fangen jetzt an mit den Musikwünschen. Und zwar die beste Biene, die hat geschrieben. Und zwar bester Olli. Heute wünsche ich mir mal was für mich und alle, die es zurzeit nicht so leicht haben. Warum auch immer. Ich kenne ehrlich gesagt niemanden, der so völlig dauerentspannt durchs Leben rutscht. Und mit dem Mindesthaltbarkeitsdatum der Teile ist es ja auch so eine Sache. Fängt mit einer Lesebrille an und zieht sich denn das eine oder zieht das eine oder das andere dann nach sich. Im Laufe des Lebens kommt noch einiges dazu. Aus diesem Grund ist der gewünschte Song diesmal insbesondere für meine Freundin Martina, die gerade ein paar Bypässe bekommen hat. Beste Genesungswünsche, Mattia, von dieser Stelle. Und zwar wünscht sie sich Mavis Staples featuring Ben Harper mit We Get By. Ich freue mich schon wieder auf die nächste Sendung, hoffe, es geht dir gut und grüße nochmal schnell die treue Open-Minded-Radio-Hörerschaft und dich herzlich, Biene, wie immer ganz Ohr. Ja, Mavis Staples aus dem Album We Get By mit gleichnamigen Titel und Ben Harper ist auch dabei. Beste Grüße gehen raus an dich, Biene.

Jo, der erste Musikwunsch der Community hier bei Open Minded Radio, der Musikwunsch von der besten Biene hier bei Open Minded Radio. Der nächste Wunsch kommt von Markus Schlüter, der schrieb: Moin Olli, endlich wieder Flohmarktzeit, letzten Sonntag auf der Bürgerweide gewesen. Ja, es war der erste Flohmarkt auf der Bürgerweide dieses Jahr und wird bis Ende Juli auch dort stattfinden. Gefällt mir persönlich auf jeden Fall besser als im Hansa-Carré, weil das da so komisch überdacht ist und immer mit diesen komischen Neons, da kann man gar nicht richtig gucken. Außerdem ist es zügig und der gefällt mir, auch wenn es nicht überdacht ist, der Flohmarkt auf der Bürgerweide natürlich viel besser. Und was schreibt der letzten Sonntag auf der Bürgerweide gewesen und erfolgreich CDs gekauft, unter anderem vom Bo Diddley, The London Sessions. Das ist eine Reihe von Studioalben mit bekannten Bluesmusikern wie zum Beispiel Chuck Berry oder auch Howlin' Wolf. Und Bo Diddley vermischt hier seinen Blues mit Funk und Soul, macht richtig Spaß. Obwohl ihm die großen Charterfolge nicht gelangen, gilt er als äußerst einflussreicher Musiker und wurde 1987 in die Rock'n'Roll Hall of Fame aufgenommen und 2004 in die Blues Hall of Fame. Spiel doch bitte Do the Robot. Bis Donnerstag, Markus.

Jo, Markus, hat sich auf jeden Fall gelohnt, das Album, was du auf dem Flohmarkt gefunden hast. Bo Diddley mit Do The Robot hier bei Open Minded Radio. Die Musikwünsche von euch. Wie gesagt, schickt sie mir bis Dienstagabend und dann seid ihr auf der sicheren Seite, dass ich sie eigentlich meist oder zu 90% auf jeden Fall besorgen kann, wenn ich sie nicht in meiner kleinen Datenbank habe. Und ja, dann kommen wir zum nächsten und zwar ist das Andreas und der hatte mir vor ein paar Wochen eine Liste mit mehreren Titeln gespielt, alle so leicht soulig und jetzt weiß ich auch, woher er die hat. Er hat nämlich eine Freundin in Houston, Texas sitzen, die schickt ihm jeden Morgen irgendeinen Titel und er schreibt selber, dass er davon 50-70% der Interpreten überhaupt nicht kennt und so war es auch auf der Liste, die er mir geschickt hat. Eine echte Herausforderung und manchmal also wirklich schwer zu finden, die Sachen, auch wenn sie vielleicht ein bisschen ruhig teilweise sind, aber soulig und die haben auf jeden Fall alle Qualität und wie gesagt, sie kommen aus Houston, Texas und ja, da hatte ich auf jeden Fall auch ein Fragezeichen auf dem Kopf und das habe ich hier in der Sendung auch nochmal erwähnt und da schreibt er mir, ich wollte dir nochmal eben ein paar Songs für Donnerstag schicken, die du nicht so lange suchen musst und zwar hat er da die Stereophonics rausgesucht und die Waterboys und von denen habe ich eigentlich ziemlich viel. Dann bedankte er sich noch für Jesus in Tibet, die habe ich ja letzte Woche als ersten Titel gespielt. Das ist Giorgio Farina mit dem Lifeline-Projekt und das Album heißt Train to Heaven, gleich am Anfang der Sendung und dafür hat er sich auf jeden Fall bedankt und lange Rede, gar keinen Sinn, die Stereophonics warten hier im Player Maybe Tomorrow, der Musikwunsch für Andreas und beste Grüße gehen raus.

Die Stereophonics mit Maybe Tomorrow aus dem Album You Got to Go There to Come Back. Wir haben 10.22 Uhr Minuten hier at Open Minded Radio und wir sind mitten in den Musikwünschen. Und jetzt kommen wir zu dem nächsten Titel und da habe ich wieder geloost. Und zwar beim Ausdrucken habe ich den Namen wieder nicht mit unten dran gehabt. Ganz so unten zum Schluss steht, dank dir Olli und ich grüße die Community. Ich meine, es ist Stefan gewesen. Ich bin aber nicht ganz sicher, der Stefan Sprute. Und zwar, hi Olli, am kommenden Sonntag ist die britische Progressiv-Rockband Mostly Autumn im Bluesclub Meisenfrei zu Gast. Ein guter Anlass, einmal einen Teil dieser Gruppe zum Besten zu geben. Ein Titel dieser Gruppe. Mostly Autumn definieren sich anfangs über den Folkrock mit keltischem Einfluss, bevor es allmählich mehr Elemente für den Progressivrock gab. Toller Gesang, ein Gitarrenspiel, welches an das von David Gilmour erinnert, ohne diesen zu kopieren. Aus der Dreier-CD Pass the Clock ist das eine gute Compilation aus dem Jahr 1998 bis 2008 und der Titel Evergreen The Night Sky mit dem Mega-Gitarrenteil kommt auch sehr gut rüber. Ich würde mich aber eher, also eigentlich wäre es eher ein Longplayer der Woche. Nein, ich habe ihn so mit reingenommen, er ist also 7 Minuten 55, wie ich hier gerade sehe und da kann man auf jeden Fall anfangen, die auch hier zu spielen. Weiß ich nicht, ich habe immer so ab 9 Minuten die Longplayer der Woche, obwohl das ja dem schon echt nahe kommt. Ja, zu 90% der Musikwunsch von Stefan mit besten Grüßen von hier. Wenn nicht, schreibt mich eben an bei Facebook und dann stelle ich es richtig. Ich habe die Mail eben, ich weiß nicht, ob ich sie gelöscht habe, ich habe sie auf jeden Fall eben auf die Schnelle nicht wiedergefunden. Zum Schluss schreibt er noch, danke dir Olli und ich grüße die Community. Ich sagte es eben schon und ja, beste Grüße gehen auf jeden Fall raus.

Ja, aus dem Retro-Folk-Rock kommend Ende der 90er Jahre das erste Album, die Progressiv-Rockband Mostly Autumn. Und das ist so richtig open-minded, Stefan, geile Idee. Auf jeden Fall ist das auch ein Titel, der in meinem Abspielordner nicht drinne war und der da auf jeden Fall jetzt landen wird, weil gefällt mir persönlich richtig gut, geile Anregung. Und wie gesagt, eure Musikwünsche, die machen die Sendung hier wirklich open-minded. Und ja, ich bin ja denn auch mal in mir selbst gefangen oder habe meinen eigenen Stil und so weiter, der natürlich immer irgendwie wieder durchschlägt. Aber wenn ihr mit euren Musikwünschen kommt, das lockert die Sendung auf und gibt denen oftmals eine ganz neue Richtung, die ich gar nicht so auf dem Schirm hatte. Die Anja hat im Übrigen geschrieben, Anja Otto Dröse, die schreibt, hallo Olli, nun ist doch schon Dienstagabend und mein neuer Musikwunsch für Donnerstag ist noch offen. Ich hoffe, sie hofft auch, dass ich ein schönes Wochenende hatte und das ja, sonnige Wetter konnten wir wirklich in allen Zügen genießen. Auf jeden Fall habe ich auch genossen und ja, als es wieder schlechter wurde, wie gesagt, ich sitze hier schon wieder mit meinem Wollpullover irgendwie, obwohl ja gerade langsam wieder wärmer wird und der Frühling ja wohl nach ein paar Tagen wirklich kalten und nassregnerischen Wetter zurückkommt. Ja, und ich will auch mich gar nicht hier um Kopf und Kragen reden. Die Anja, die würde sich über Jenny von Nothing More freuen und ja, ich sag mal, das dürfte der härteste Titel heute sein, ne? Würde ich doch mal so sagen. Ne? Nothing More, Jenny für Anja.

Achso, das Mikro muss ich auch mal wieder aufmachen. Ja, der nächste Titel, der kommt von Steffi und die hat geschrieben, heute am Sonntag im Radio zufällig Child Actor von den Foo Fighters gehört und finde den Song richtig toll, schreibt sie. Ja, ist vom neuen Album, also noch ganz frisch, würde mich daher freuen, wenn du Child Actor am Donnerstag für mich spielen könntest. Natürlich kann ich das für dich spielen und für euch andere auch. Ganz frisch hier bei Open Minded Radio, wie du ja auch geschrieben hast, sage ich ja auch immer, aus dem Album Your Favorite Toy. Ich glaube, diesen Titel habe ich auch schon nimmer gespielt aus dem neuen Album. Aber hier ein weiterer Ausschnitt. Gute Idee. Ich habe das Album nämlich noch nicht wirklich richtig durchgehört. Der Child Actor von den Foo Fighters. Beste Grüße gehen raus, Steffi. Oh.

Ja, das neue Foo Fighters Album, Your Favorite Toy heißt es, ist das 12. Album der Band. Es ist auch jemand Neues dabei, und zwar der Schlagzeuger Ian Rubin ist mit dabei, der war vorher nicht dabei. Und wie steht es hier, wenn man danach googelt? Rau, wild, punkig mit schweren Riffs, im Studio 606, also 606 in Los Angeles aufgenommen. Bekannte Songs, Your Favorite Toy und Asking for a Friend. Ich meine, Asking for a Friend habe ich hier auch schon mal gespielt, und hier ein weiterer Ausschnitt aus diesem Album gefällt mir auch richtig gut und ist typisch Foo Fighters, möchte ich so mal sagen. Oder seht ihr das anders? Ja, und der nächste Musikwunsch und somit auch der letzte für diese Woche, der ist von DJ Öli, aka Frank Oelkers, eingegangen, und der schreibt, dass sein E-Mail-Account nicht funktioniert, deswegen hat er mich auf dem Telefon angeschrieben, und er schreibt, ich möchte gerne einen künstlich erzeugten Klassiker von 1981 in deiner Sendung hören, auf der einschlägigen, warte mal, auf einschlägigen Veranstaltungen, boah, heute habe ich es aber, immer noch ein Tanzflächenfüller ist. Frank Tover alias Fat Get mit Ricky's Hand. So habe ich es, glaube ich, richtig. Es ist sehr klein geschrieben und ich habe meine Brille vorne liegen lassen. Der Rechner ist weiter weg und wie gesagt, ich habe es auf dem Handy in ziemlich kleiner Schrift. Also, Fat Get mit Ricky's Hand für Öli, sprich Frank Oelkers. Und ja, man sieht sich ja, und beste Grüße wünsche ich außerdem, ne? Boah, heute habe ich es aber auch mit dem Lesen, ne? Oder? Ich gelobe Besserung.

0: Ricky's Hand von Fat Gadget, so ist es, glaube ich, richtig ausgesprochen. Und nach der Anmoderation hat Öli natürlich auch gleich einen dicken Lacher rübergeschickt. Und ich schrieb dazu, hör bloß auf, weil das war echt abgelust, wie ich eben anmoderiert habe. Also Asche auf mein Haupt und habt Nachsicht mit mir. Ich gelobe Besserung.
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Ja, und damit komme ich zu dem Soundblock diese Woche. Da habe ich vier Titel rausgesucht aus der Latin-Richtung. Und zwar möchte ich mit Bruno Mars mit Something Serious anfangen. Danach gibt's Tubi Trio mit Go-Go, die Orishas mit Lo Cubano und ja, Santana ist auf jeden Fall nicht dabei. Und Zucchero mit Nena. Wir hören uns auf jeden Fall gleich wieder. Vier Titel, ohne dass ich reinrede, der Soundblock hier bei Open Minded Radio, jeden Donnerstag zwischen 10:30 und 11:30.

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1: Jo, der wöchentliche Soundblock, dieses Mal so ein bisschen Latin Sound, würde ich mal sagen. Alles etwas rhythmisch südamerikanisch gehalten. Und gleich mal ein Blick auf den Verkehr. Da ist gar nichts zu sehen. Auf jeden Fall nicht in unserem Sendegebiet. Ich wünsche euch allerseits gute Fahrt.
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Jo, dritte und letzte Stunde geht an den Start. Wer gerade erst reingeseppt habt, ich wünsche euch einen schönen Tag und ihr habt noch eine Stunde Open Minded Radio. Den anderen weiterhin viel Spaß. Und dann möchte ich auf jeden Fall mal den nächsten Donnerstag anteasen. Das ist ja der 14. und es ist ein Feiertag und von daher werde ich hier im Studio auf jeden Fall Besuch bekommen. Die Jungs haben sich angesagt, sprich Rudi und Öli, sprich Frank Oelkers, von dem vorhin auch ein Musikwunsch kam, und zwar der letzte. Die werden hier zu Gast im Studio sein, weil Feiertag, müssen nicht arbeiten und ja, haben mich auch schon vorgewarnt, dass sie auf jeden Fall einiges an Playlists zusammengestellt haben. Also ich werde da etwas zurücktreten. Natürlich auch ein paar Titel aus meiner Hand werden kommen. Aber der Großteil der Sendung wird von Öli und von Rüdiger kreiert und zusammengestellt. Und auf jeden Fall bin ich schon ganz gespannt. Und es ist ja auch für mich immer aufregend, weil ich ja nicht so oft mit mehreren Leuten moderieren. Mal ist ein Gast da, aber zwei Gäste gleich. Mal sehen, wie wir das hier überhaupt technisch hinkriegen. Ich arbeite auf jeden Fall noch dran und freue mich auf jeden Fall, weil das wird auf jeden Fall open-minded sein, möchte ich mal sagen. Und in diesem Sinne, bis nächsten Donnerstag auf jeden Fall, denn zu dritt in der Moderation. Und wir machen auf jeden Fall weiter. What's Going On von Marvin Gaye, letztendlich geschrieben und wenn ich das hier richtig gesehen habe, ich hatte es mir eben nochmal aufgerufen, in Zusammenarbeit mit Reinaldo Obi Benson von den Four Tops ist der und Al Cleveland geschrieben und 1971 veröffentlicht und Roberta Fleck hat diesen Titel auch gemacht und da hören wir jetzt mal rein. Quiet Fire hieß damals ihr Album, wo der Titel nicht drauf war, aber auf der 50 Anniversary Edition ist dieser Titel auch drauf. What's Going On? Roberta Fleck. Übrigens ist dieser Song entstanden, weil der Reinaldo Benson erlebte einen Fall von Polizeigewalt, der ihn zu diesem Songtext inspirierte. Ja, passt immer noch in die Zeit, nicht? 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

0: Der wunderbare Jamie Cullum hier aus dem Album The Pursuit mit Don't Stop the Music. Ein wunderbarer Jazz-Titel und ich finde diesen Typen richtig gut, deswegen höre ich ihn auch immer wieder gerne. Jetzt komme ich zu Richard Anthony Hewson oder Hewson, 1943 in Stockton-on-Tees in England geboren, Produzent, Arrangeur, Multi-Instrumentalist und sein bekanntestes Projekt war die Ra-Band oder The Ra-Band. Kennt ihr sicherlich alle. Er hat auch vorher in den 60er Jahren oder in den späten 60er Jahren und in den 70er Jahren mit James Taylor, mit Herbie Hancock, mit Supertramp, mit Diana Ross, mit Carly Simon, mit Art Garfunkel, Leo Sayer, Al Stewart und ich könnte noch Fleetwood Mac, Chris Rea, Chris de Burgh, also mit dem Who is Who der Musikgeschichte zusammengearbeitet und hat natürlich auch viele schöne Alben oder mehrere schöne Alben mit der Ra-Band rausgebracht und ich habe das Album Mystery aufgelegt. Hier ist Crowds Across the Moon hier bei Open Minded Radio. 6 Minuten, wie soll ich sagen, soulig, elektro-jazzig, ja, ich kann es gar nicht genau einordnen. 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

Ja, wenn man sich die Platten der Rubens so anhört, dann kann man so Elektronik sagen, man kann soulig sagen, man kann auch so leicht angejazzt sagen und auf jeden Fall Gehör haben sie ihren Platz in der Rock- und Popgeschichte auf jeden Fall und hier bei Open-Minded Radio gibt es sie auch immer mal wieder. So, ich möchte mich erstmal für eure 27 Likes auf das Startbild hier, was Corny geschickt hat, bedanken. Also ihr seid die geilsten und ich habe ja auch noch ein paar Kommentare, die ihr hier losgelassen habt, die ich euch nicht vorenthalten möchte, wenn ihr nicht bei Facebook rumgeistern solltet. Und zwar der Stefan Sprute schiebt guten Morgen zusammen. Ein Sonnenuntergang aus dem Bilderbuch macht Lust auf mehr und mehr mit Doppel-E geschrieben in Bezug auf das schöne Startbild, was ja einen Sonnenuntergang zeigt und Donnerstag ist mit, das D heißt, Donnerstag kommt dahinter. Guckt selber und ich möchte euch das jetzt nicht alles vorlesen, sondern weiterhin. Corny Cornelsen hat Moin at all geschrieben. Die Stefanie Huthoff, Moin Olli, Moin Open-Minded Radio-Hörer. Die Nelly Coco, die hat Urlaub und nicht Geburtstag. Moin Olli, Moin in die Runde, dank Urlaub mal wieder bis 12 dabei, freue mich auf eine schöne Sendung. Ich hoffe, ich kann dir bzw. euch gerecht werden. Der Nossi Richter, moin zusammen, ob eine Hühner, seine Hühnerdamen wohl aus Übersee zu Besuch gekommen sind. Grüße Nossi, Fragezeichen. Die Erika Schmidt schrieb, Moin Oliver, Moin Open-Minded Radio, Moin an alle Freunde guter Musik, klasse Bild, Corny. Der Thomas Mayer schrieb, Moin an alle Zuhörer und Open-Minded Radio, FM, klasse Bild. Und die Anja Otto Dröse, guten Morgen Olli, guten Morgen Open-Minded Radio Hörer. Klaus Kemener schrieb, der Hahn macht Urlaub am Strand, cool und moin. Frank Trehmann, moin an die zuhörende Gemeinde, ich muss mal eben ein bisschen scrollen hier und natürlich auch an dich, Oliver. Und die Katja Taylor schrieb, moin, ganz kurz und bündig. Die Gisela Gramke, moin, Olli, moin, Open-Minded Radio-Hörer, die Musik wird den trüben Tag erhellen. Der Rainer Diekfors, guten Morgen, liebe Gemeinde des guten Musikgeschmacks und schreibt nochmal zum Schluss Moin. Und das soll es, glaube ich, gewesen sein. Ich habe es immer nur kurz kommentiert, weil ich ja hier auch mit den Reglern irgendwie klarkommen muss. Und wir machen auf jeden Fall weiter hier und zwar mit Lenny Kravitz. Es ist nicht aus seinem letzten Album, ich meine, es ist sein vorletztes oder das drittvorletzte, ich muss lügen. Auf jeden Fall gibt es eine Compilation, die heißt Deluxe Remixes zu dem Titel Low. Und wir spielen den Red Top Extended Mix hier, 7 Minuten Lenny Kravitz. Und wünsche euch viel Spaß dabei. Wir haben 11.28 Uhr, ihr hört Open-Minded Radio, den Donnerstagvormittag hier bei Radio Weser TV. Au, au.

Jo, Lenny Kravitz mit Low in dem Red Top Remix und das sind die Deluxe Remixes, die rausgekommen sind. Das sind mehrere verschiedene Remixe des Titels Low und Low ist auf dem Album Rise Vibration, auf dem 11. Studioalbum von 2018 von Lenny Kravitz hier bei Open Minded Radio. Und jetzt gibt es die Veranstaltungstipps hier bei Open Minded Radio, Radio Weser TV. Und anfangen möchte ich mit dem Pier 2, und zwar morgen, der 8. Mai. Einlass ist dort um 18.30 Uhr, wenn ihr die Band Green sehen wollt. Die kommen mit ihrer Offline-Tour 26 und bringen Pop, Reggae, Hip-Hop auf die Bühne. Support ist im Übrigen Juli. Betty's Black Pearl, ebenfalls morgen, allerdings um 20 Uhr. Da kommen Parrots in Black, das ist Mirthless und Lawless, das ist Heavy Rock aus Wuppertal, beginnt 20 Uhr. Und um 21 Uhr im Meisenfrei morgen kommen die Mob Rules, das ist Melodic Heavy Metal. Und ja, live und direkt dort auf der Bühne, beginnt 21 Uhr. Der Schlachthof, Samstag, der 9.5., 20 Uhr. Da kommen Lale Lu mit dem Best of 30 Jahre Musik und Comedy, das Quartett. Begeistert die Bühnen der Republik, Support ist Groovit. Und ebenfalls am 9. Mai, 20 Uhr, in der Music Hall Worpswede, da kommen Frontmen mit ihrer Now and Then Tour 25-26. Es ist eine Jubiläumstour, ein exklusiv Acoustic Night, vollgepackt mit Hits und eigenen Songs. Das Metropoltheater, ebenfalls Samstag, der 9.5., 20 Uhr, da kommen die Green Beats mit der Momentum Tour Light It Up. Ja, Drums Show Percussion Entertainment Deluxe, wie gesagt, beginne Metropol 20 Uhr. Und das war der erste Part der Veranstaltungstipps.

Weitere Tipps hier bei Open Minded Radio, Radio Weser TV. Und am Samstag ist einiges los. Es gibt noch mehrere Veranstaltungen am Samstag. Und zwar die Wassermühle in Barien um 20 Uhr. Da kommt Marie Diot, unwahrscheinliche Hits-Tour. Liedermacherin ist das. Ihre Musik besteht aus Indie-Pop, Chanson und Spaß. Ihr aktuelles Album, ein Kohlrabi unter Kohlrabis. Wie gesagt, Beginn um 20 Uhr in der Wassermühle Samstag in Barien. Ebenfalls Samstag 20 Uhr im Jugendhaus Travo in Weihe. Da gibt es ein Metal-Konzert, Ashes Over Weihe. Das sind vier Bands, die dort spielen. Und es gibt Death, es gibt Punk, es gibt Black und alles im Bereich Metal. Beginn, wie gesagt, Jugendhaus Travo Weihe 20 Uhr. Samstag im Tower, ebenfalls 20 Uhr, da kommen Below Zero mit ihrer EP-Release-Show. Alternative Rock mit donnernden Drums und massiven Gitarrenriffs. Special Rest sind Planes aus Hamburg. Und am Theater im Goetheplatz im Kleinen Haus, ebenfalls Samstag 21 Uhr, Le Ibarra. Das ist Pop-Jazz aus Brasilien, hochgelobt und mit Preisen ausgezeichnet. Und es gibt auf jeden Fall noch eine Aftershow-Party. Dann haben wir das Meisenfrei am Sonntag, den 10.05. 20 Uhr. Vorhin gespielt in den Musikwünschen Progressive Rock at its best, Mostly Autumn aus Großbritannien. Etwas Kerniges zum Muttertag und Tipp von Open Minded Radio. Und das waren die Veranstaltungstipps. 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

Ja, im Original von Chaka Khan 1978 die zehnfache Grammy-Preisträgerin und hier 1993 von Whitney Houston. Die hat im Übrigen 6 Grammys abgeräumt. I'm Every Woman. Hier, ja, wie gesagt, der Disco-Funk-Titel at its best. Und wie gesagt, 78 schon Hit und 93 durch Whitney Houston hat dieser Titel nochmal richtig an Schub nachgelegt, möchte ich mal sagen. Ne? Und jetzt Mary J. Blige und Tough Love. Übrigens Dexter Wanzel mit The Sweetest Pain ist Samplegeber für diesen Titel hier aus dem Album Good Morning Georgios.

Ja, wie gesagt, von Dexter Wanzel, der ist der Samplegeber dieses Titel Mary J. Blige mit Tough Love hier bei Open Minded Radio. Und jetzt möchte ich auf jeden Fall nochmal zum Ende der Sendung einen Klassiker loswerden. Und zwar rede ich von einer Band, die 1972 von Walter Becker und Donald Fagen in New York gegründet wurde. Es gab sie von 1971 bis 81 und ab 93 nochmal. Ja, was wollte ich sagen? Walter Becker, leider verstorben. Ich glaube 2017, wenn ich es richtig sehe, ja 2017, und sie verbinden Rock, Funk, R&B, Jazz und Pop, und wer kennt nicht Titel wie Do It Again, wie Reeling in the Years, wie Hey 19 oder ne Pack, und ich habe nochmal Ricky Don't Lose That Number für euch aus dem Album Pretzel Logic hier bei Open Minded Radio. Ein richtiger Klassiker muss auf jeden Fall nochmal sein, oder findet ihr nicht?

0: von 15 Jahren das erste Mal im Bremer Why Not in der berüchtigten Disco war. Da gab es Musik, die hatte ich noch nie gehört, wie zum Beispiel Steely Dan hier. Die haben mich wirklich bewegt und ich habe auch alle Platten von denen damals gekauft. Unter anderem auch The Crusaders, die kannte ich auch noch nicht. Und was ich nochmal zu Steely Dan sagen wollte, William S. Burroughs, der Roman von ihm, Naked Lunch, kommt aus der Beat-Generation, einer der bekanntesten literarischen Dokumente, wie gesagt, der Beat-Generation, und da bezeichnet er einen stählernen Dildo und daraus ist der Name Steely Dan, der Bandname, entstanden. Die haben im Übrigen über 40 Millionen Platten verkauft. Das Album Aja 1977 war das erfolgreichste, obwohl ich Can't Buy a Thrill mit Do It Again, also nicht weniger interessant finde. 2001 hat man sie in die Rock'n'Roll Hall of Fame aufgenommen und ich sagte es eben schon, Walter Becker ist leider 2017 verstorben. Somit ist die Band ja letztendlich Geschichte. Ja, und diese Sendung ist letztendlich auch Geschichte. Wir haben 3 Stunden abgefeiert, eher ein bisschen rhythmisch gehalten, von euren Musikwünschen mal abgesehen. Und ich freue mich auf jeden Fall auf nächsten Donnerstag. Da wird hier Besuch sein. Der Rüdiger wird kommen und DJ Öli bzw. Frank Oelkos werden kommen und auch einiges an Musik mitbringen. Ich weiß noch nicht was, ich bin auf jeden Fall gespannt. Und wir hören uns natürlich nächsten Donnerstag wieder. Gleiche Stelle, gleiche Welle, gleicher Stream. Und die Playlist gibt's auch heute Nachmittag oder am Frühabend, so gegen 18 Uhr. Ich bin Oliver Popp und ich bin jetzt weg und wünsche euch noch eine schöne Restwoche in diesem Sinne.
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1: Mit Dennis Pumm die Schlagzeilen. Bremen, Überfall auf Juwelier, Polizei sucht Zeugen. Bremen, ausgebüxtes Pferd sorgt für Vollsperrung der A1. Schesel, 2 Tote bei Verkehrsunfall. Und Stur, nach Juweliereinbruch, Tatverdächtiger festgenommen. Bremen. Ein Juweliergeschäft ist am frühen Mittwochmorgen Ziel eines brachialen Einbruchsversuchs geworden. Die Polizei fahndet nach den flüchtigen Tätern. Der Vorfall ereignete sich laut Polizei gegen 4 Uhr nahe der Sihl-Wall-Kreuzung. Die bislang unbekannten Einbrecher fuhren mit einem Auto rückwärts in die verschlossenen Rollläden des Juweliergeschäfts. Anschließend sind sie zu Fuß geflüchtet. Nach aktuellem Kenntnisstand haben sie bei ihrem Einbruch aber keine Gegenstände erbeutet. Die Polizei sucht jetzt nach Zeugen, die Täter bei ihrem Überfall oder auf der Flucht gesehen haben. Ein aus einem Pferdeanhänger ausgebrochenes Pferd hat auf der A1 in Bremen eine Vollsperrung verursacht. Das Tier sei aus ungeklärten Gründen aus dem Anhänger entkommen. Anschließend lief es ziellos über die Fahrbahn. Um das Tier nicht weiter zu gefährden, sperrte die Polizei die A1 zwischen den Anschlussstellen Bremen-Brinkum und Bremen-Asten in beiden Richtungen. Mehrere Einsatzkräfte versuchten am Nachmittag zusammen mit den Haltern, das Tier einzufangen. Schesel. Bei einem Unfall mit einem Transporter sind 2 Männer gestorben. Das Fahrzeug sei auf der Landesstraße zwischen Westeresch und Jersdorf aus unbekannter Ursache nach rechts von der Straße abgekommen. Dort prallte der Transporter gegen mehrere Bäume, überschlug sich und landete auf einem Acker. Die beiden 20 und 46 Jahre alten Männer starben noch an der Unfallstelle. Der 54 Jahre alte Fahrer und ein weiterer 26 Jahre alter Mitfahrer wurden bei dem Unfall am Morgen laut Polizei schwer verletzt. Stur. Rund 2 Monate nach einem nächtlichen Einbruch in ein Juweliergeschäft in Stur haben die Ermittler einen Tatverdächtigen festgenommen. Der Mann sei Mitte April in Berlin gefunden worden und sitzt nun in Untersuchungshaft. Details wollten die Beamten der Polizei Diepholz nicht melden, mit Verweis auf laufende Ermittlungen unter der Leitung der Staatsanwaltschaft Verden. Bei dem Einbruch in der Nacht zum 21. Februar fuhren 3 Täter mit einem Auto rückwärts in den Laden und zerschlugen dort Vitrinen und Schaufenster. Sie stahlen Schmuck und flohen zu Fuß. Das nicht mehr fahrtüchtige Auto blieb am Tatort zurück. Die Ermittler prüfen, ob die Täter für weitere Einbrüche in der Region verantwortlich sind.
0: Das Wetter vor Ort.
1: Heute zieht noch etwas Regen durch, anschließend bleibt es meist trocken und die Sonne ist auch wieder dabei, Richtung Küste sogar ein bisschen länger. Die Temperatur zieht etwas an und liegt zwischen 11 und 14 Grad. Morgen am Freitag sonnig und locker, bewölkt bei 14 bis 18 Grad. Und das waren die Nachrichten.

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2: Um 14 Uhr und 3 Minuten haben wir zwei Meldungen für Sie. Und zwar Vorsicht bitte auf der A1 Bremen Richtung Hamburg zwischen Sittensen und Heidenau liegen Gegenstände. Die A1 Osnabrück Richtung Bremen zwischen Dreieck Stur und Bremen-Asten 5 Kilometer stockender Verkehr. Ja, vor der Baustelle. Und da brauchen Sie auch einen Tick länger. Gute Fahrt.
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2: Ja, und er freut sich am 7.5., dass er für Sie senden darf von 14 bis 16 Uhr hier bei Radio Weser am Nachmittag. Und was haben wir die erste halbe Stunde auf der Pfanne? Die Ideen-Expo startet ja am 20. Und da geht es um das Bühnenprogramm, was dort stattfinden wird. Ist wirklich interessant, aber erstmal machen wir ein bisschen Musik, bevor der Beitrag kommt. Schönen Nachmittag gewünscht.

Musik aus Australien, renommierte Funk- und Soul-Band namens The Bamboos mit Borat hier aus dem Album von 2023, hier der Auftakt bei Radio Weser am Nachmittag. Mark Evans kommt noch und dann Christine and the Queens und dann gucken wir mal, wie es mit der Ideenexpo aussieht. Ich hatte es ja eben schon anmoderiert. Und jetzt Mark Evans, The Way You Love Me.

0: Ja, und jetzt kommen wir zu Ideenexpo 2026. Und zwar startet die ja am 20. diesen Monats, am 20. Juni. Und es fehlt Nachwuchs in den technischen Berufen. Seit vielen Jahren will die Ideenexpo auf dem Messegelände in Hannover etwas dagegen unternehmen und gibt Einblicke in die Berufswelt. Sie lockt mit Berufsinformationen rund um Technik und Naturwissenschaften, aber auch mit großen Stars. Und jetzt haben die Veranstalter das kostenlose Bühnenprogramm für dieses Jahr vorgestellt und mein Kollege Dennis Pump, der war bei der Pressekonferenz dabei.
1: 2026 stehen da namhafte Bands natürlich kostenlos wieder auf der Bühne für alle. Ein Hauptact ist SDP.

SDP, die spielen zum Auftakt der Konzertabende am 20. Juni auf der Ideen-Expo. Das Pop-Duo aus Berlin-Spandau war 2019 schon mal da. Und einen Tag später auf der Ideen-Expo ist dann Zartmann dabei.

0: Und wenn der Ihnen jetzt nichts sagt, bei den Teenies ist der sehr beliebt und gefeiert, der Zartmann. Ja, was ist neu in diesem Jahr noch? Als Opener wird da eine Band aus Hannover spielen. Ist ja auch alles auf dem Messegelände in Hannover und da gibt's dann eben auch diese Local Heroes. Da ist auf der Ideenexpo-App ein Voting gestartet und der Chef, der Aufsichtsratsvorsitzende der Ideenexpo, Volker Schmidt, erklärt das kurz.
1: Die Ideenexpo lebt ja auch von Musik, sie ist ein Festival. Das hat einfach dieses Mal dazu geführt, dass wir gesagt haben, wir machen Contest. Ja, also wir haben über 60 Bewerbungen von wirklich tollen Bands gehabt aus ganz Deutschland. Und dann hat das Team 10 in die engere Wahl genommen und dann haben wir uns nochmal zusammengesetzt und uns wirklich schweren Herzens dann für die letzten 5 entschieden, die wir jetzt zur Wahl stellen. Auch das hat es bisher bei der Ideenexpo nicht gegeben.
0: Und deswegen rechnet das Team wieder mit einem dicht gefüllten Messegelände. So, und was gehört noch zu einer Messe für junge Menschen? Influencer und Social Media Stars natürlich. Da sind in diesem Jahr auch große Namen mit dabei. Laser, Luca, Selfie, Sandra oder auch Marvin Wildhage, der mit seinen journalistischen Videos regelmäßig da ein Millionenpublikum erreicht. Die sind dann auch da live zum Anfassen. Wildhage, der war auch bei der Pressekonferenz dabei.
2: Ich persönlich finde die Mischung sogar sehr, sehr gut, weil Influencer natürlich vor allem dann auch bei den Kindern und Jugendlichen, die die Wahl haben, ey, fahre ich bei dieser Exkursion jetzt mit, natürlich eine entscheidende Rolle spielen. Ich finde, gerade die Influencer, die jetzt bei der Ideenexpo dabei sind, verkörpern ja viel mehr als, ich bin jetzt ein Star im Internet, habe Unmengen an Geld, Unmengen an Follower und lebe mein Leben. So ist es ja nicht. Jeder bringt irgendwie seinen eigenen USP mit und kann den Kids und Jugendlichen auf jeden Fall was vermitteln.
3: USP, das kannte ich auch soweit noch nicht. Über 400.000 junge Menschen werden dort mittlerweile zur 10. Ausgabe der Ideenexpo erwartet. Die findet vom 20. bis zum 28. Juni auf dem Messegelände in Hannover statt.

0: Im Original von der wunderbaren Etta James, hier von Lila James aus ihrem Album Loving You More in the Spirit of Etta James. Und ein schöner Soul-Titel, wie ich finde. Jetzt kommen wir übrigens zu dem King of Pop. Ich rede von Michael Jackson. Und der Film Michael ist ja in den Kinos angelaufen, ist im Übrigen Platz 1 in den deutschen Kinocharts und hat aber auch mit Kritik zu kämpfen. Vor 2 Wochen hat mein Kollege Dennis Pum in der Kinozeit diesen Film beschrieben und hat ihn auch so, ich würde mal sagen, mittelprächtig beschrieben. Aber ich habe zum Beispiel mal nach einer Kritik geguckt im Musikexpress im Internet. Und Hauptkritikpunkt ist, dass der Film beschönigend und einseitig und zudem die Missbrauchsvorwürfe, die gegen den Sänger zu seinen Lebzeiten erhoben wurden, komplett ausblendet. Ich habe ihn auch gesehen und habe mich gewundert, dass er so Mitte der 90er Jahre aufhört. Aber das hat wohl damit zu tun, dass der Jackson-Clan dafür verantwortlich ist, was an Produktion eben halt rausgeht und das Ausblenden der Vorwürfe erklären könnte. PC Games hat zum Beispiel attestiert dem Film ein Feel-Good-Tribute. Euronews hat von heiligen Verehrung gesprochen und bezüglich der Missbrauchsvorwürfe hat die Times of India von einer gezielten Whitewashing-Strategie gesprochen. Ich habe den Film gesehen, er fängt ganz gut an. Man sieht auch den Vater, wie er übel drauf ist und die ganze Familie drillt, damit sie als Jackson 5 erfolgreich auf der Bühne werden und ansonsten auch, wie er seinen Affen und so weiter bekommt und wie er sich von seinem Vater, von dem Druck seines Vaters löst. Aber irgendwie hört er in der Mitte auf seines Lebens, würde ich mal sagen, oder was heißt seines Lebens, auf jeden Fall Mitte der 90er Jahre, wie ich persönlich finde. Und wenn Sie meine persönliche Meinung hören wollen, ich würde ihm eine 3-3- geben. Lohnt sich aber irgendwie, wenn man Michael Jackson Fan ist, auf jeden Fall. Die Geschichte von ihm kennt ja jeder, aber da ist es nochmal ganz gut beschrieben, wie er auch zu seiner Familie stand und so weiter.
1: Hi, this is Michael Jackson.

You Rock My World, Mr. Michael Jackson, Invincible hieß das 10. Studioalbum. Es war gleichzeitig das letzte und es 8 Jahre vor seinem Tod erschien, nämlich 2001 am 29. Oktober. In der Kritik oder beziehungsweise über das Album steht im Internet zum Beispiel, dass dieses Album mindestens 21 Millionen Dollar an Produktionskosten verschlungen hat und ist somit das teuerste Album der Musikgeschichte. Ja, der King of Pop. Was gut in dem Film zu sehen war, ist, wie er sich zum Beispiel gegen die Plattenfirma durchgesetzt hat, was er so machen möchte, und auch gegen seinen Vater, der ja mit den Jackson 5, mit denen sollte er weitermachen, aber er wollte seine Solokarriere, und das ist in dem Film zum Beispiel ganz gut beschrieben und hat da in dem Film auch gesagt, wenn ich es nicht mache, macht es der Prince, und den hören wir uns jetzt an. The Most Beautiful Girl in the World, Prince.

0: Manche streiten sich ja, wer der wirkliche King des Pop war, ob es Michael Jackson war oder auch Prince. Im Übrigen ist Prince ja 7 Jahre älter geworden als Michael Jackson. Michael Jackson ist im Alter von 50 Jahren gestorben und Prince Rogers Nelson, so hieß er ja wirklich, ist 2016 im Alter von 57 Jahren von uns gegangen. Und die beiden haben die Popmusik ja verändert wie kaum andere. Und Prince war zum Beispiel auch ja im Funk, im Soul, im Pop, im Rock, im Blues und im Jazz zu Hause und war ja Multi-Instrumentalist, kann man ja nicht anders sagen. Und ich weiß nicht, was man von diesen Künstlern, wenn sie ein bisschen älter geworden wären, noch alles zu hören bekommen hätte. Ja, in diesem Sinne.
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0: Wir haben 14.34 Uhr. Ich habe 3 Meldungen für Sie. Und zwar Vorsicht bitte auf der A1 Bremen Richtung Hamburg. Zwischen Sittensen und Heidenau liegen Gegenstände. Die A1 Bremen Richtung Osnabrück zwischen Wildeshausen Nord und Ahlhorner Heide. 6 Kilometer stockender Verkehr im Baustellenbereich. Nochmal die A1, allerdings andere Richtung. Osnabrück Richtung Bremen zwischen Dreieck Stur und Bremen Arsten. 7 Kilometer stockender Verkehr. Verkehr vor der Baustelle. Ich wünsche Ihnen eine gute Fahrt.
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Ist ja ein hoher Wiedererkennungswert, ne? Bono mit seinen U2-Jungs hier aus der neuen Easter Lily EP. Und man kann ja sagen, was man will, 2026 haben sie schon die zweite EP rausgebracht. Diese hier zu Ostern am 3. April. Und davor hatte ich ja schon von Days of Ash hier auch bei Radio Weser am Nachmittag vor ein paar Wochen eine Titel gespielt und habe gedacht, ja, die haben jetzt eine EP rausgebracht, 2026. Und das war's dann jetzt erstmal. Ja, ich wurde eines Besseren belehrt. Wie gesagt, pünktlich zu Ostern haben sie dieses gute Stück, was wir eben gehört haben, beziehungsweise einen Ausschnitt daraus, rausgebracht. Zwei EPs, warum haben sie kein Album rausgebracht? Aber so lässt sich wahrscheinlich ein bisschen mehr Geld machen und sie bleiben auf jeden Fall mehr im Gespräch. Ja, sehr hoher Wiedererkennungswert. Bono hört man sofort, wenn er singt und auch die Gitarre von U2 und so. Also kann man sagen, man hört es und man weiß, das ist U2. Ja, weitermachen wir und zwar gehen wir mal in die deutschen Charts auf Platz 15. Dijo liegt hier mit End of Beginning auf und die hören wir jetzt, uns jetzt zusammen an. Was, übrigens, seit 39 Wochen in den Charts, der höchste Chartplatz war Platz 2. Mittlerweile geht es etwas runter auf Platz 15, aber deswegen ja nicht weniger gut. Decide heißt im Übrigen das Album End of Beginning. Dijo.

Djo oder Joe, ich weiß gar nicht genau, wie man es ausspricht, D-J-O, also drei Buchstaben nur. Und wie gesagt, mein Englisch ist nicht das Beste und von daher habe ich mich vorher nicht schlau gemacht. Ich hoffe, ich habe es auf jeden Fall richtig ausgesprochen. Und jetzt hören wir in das letzte Album nochmal von Sam Fender rein, People Watching. Ist ja ein sehr erfolgreiches Album. Ich habe alleine hier in meinem Abspielordner aus diesem Album vier Titel und die hier auch nachmittags schon gespielt wurden. Und jetzt spielen wir nochmal Rain in Me, Sam Fender.

0: Rain in Me, Sam Fender aus dem Album People Watching. Samuel Thomas Fender heißt er richtig. Er ist 1994 in North Shields in England geboren, Singer-Songwriter im Bereich Indie-Pop und Indie-Rock. Ja, hier ist Radio Weser TV am Nachmittag. Und jetzt kommen wir zur Politik, nämlich mit einem Krachen ging sie zu Ende. Die letzte Bundesregierung. An ihre Stelle rückte eine große Koalition unter Friedrich Merz und wollte vieles besser machen. Die jetzige Bundesregierung hat jetzt ihren ersten Geburtstag gefeiert, nämlich gestern waren sie ein Jahr in der Regierungsverantwortung. Aber die Umfragewerte sind eigentlich kein Grund, um anzustoßen. Wir haben auch mal eine kleine Umfrage gemacht, und zwar vor unserem Studio in Achim.
1: Was sie gut gemacht hat, muss ich zu meiner Schande gestehen, dass mir gar nichts einfällt. Sie ist vieles schuldig geblieben, was sie versprochen hat.
2: Nicht gut gemacht, würde ich sagen, sind so diese ganzen kleinen Flickaktionen wie Tankrabatt etc., was am Ende nicht wirklich das Problem löst.
3: Ich hatte mir erhofft, dass diese beiden großen Volksparteien es schaffen, mehr den gemeinsamen Erfolg statt Binnendifferenzen in den Vordergrund zu stellen. Aber noch sind 3 Jahre Zeit. Ich bin guter Dinge.
0: Ja, ich bin auch guter Dinge. Und mit dem Tankrabatt, da haben sie ja fast 2 Monate gebraucht. Und so lange haben wir natürlich Spitzenpreise bezahlt. Und ein Jahr nach dem Amtsantritt steht die Bundesregierung ja auch mächtig unter Druck. Die Zufriedenheitswerte in der Bevölkerung sind unterirdisch, schreibt unser Redakteur hier. Die Regierung Merz ist mit vielen Versprechen angetreten, hat bisher aber nur sehr wenige erfüllen können, sagt der Politikwissenschaftler Philipp Köker aus Hannover.
4: Der größte Erfolg, die Verabschiedung des Sondervermögens, hat man noch mit den Stimmen aus dem alten Bundestag zu Wege gebracht. Das größte Scheitern sehen wir aber wahrscheinlich darin, dass bisher eigentlich keine nennenswerten Reformen, gerade im Bereich Sozialwesen, Wirtschaft, auf den Weg gebracht worden sind. Und dass die Menschen noch relativ wenig davon spüren, was denn alles mehrfach versprochen wurde, zuletzt auch im Herbst der Reformen.
0: Auch der Frühling der Reform lässt weiter auf sich warten. Die Unzufriedenheit ist natürlich entsprechend groß. Auch der Kanzler selbst macht laut Umfragewerten bisher keine gute Figur.
4: Bisher hat es Friedrich Merz nicht geschafft, wirklich gute politische Führung zu zeigen, denn die zeichnet sich ja nicht nur dadurch aus, dass man die Richtung vorgibt, sondern dass man auch eine Vision entwirft, die dann wiederum andere mitnimmt. Und bisher hat er sich eher dadurch ausgezeichnet, dass er immer wieder doch sehr starke Statements gemacht hat, von denen er dann wieder zurückrudern musste. Und möglicherweise hat er etwas unterschätzt, was denn von ihm als Kanzler in dieser Führungsrolle gefragt ist.
0: Kaum Reform, viel Streit um sinkendes Vertrauen. Die Bilanz nach einem Jahr Schwarz-Rot fällt eher ernüchternd aus.

0: Everything's Coming Your Way, Santana. Und Sie glauben nicht, von 1971 ist dieser Titel, nämlich von dem Album Santana 3 oder 3, wie er ja im Englischen heißt. Und ich finde, das klingt immer noch frisch, obwohl es schon so alt ist. Ja, und eben haben wir ja nicht so positive Nachrichten gehört hier über die Regierung. Und in den Nachrichten ist es ja auch nicht so positiv. Aber die Sarah Wehrens, die hat jetzt positive Nachrichten für uns.
1: Um uns herum schwirren immer wichtige, aber auch deprimierende Nachrichten. Deshalb hören Sie jetzt die positiven Nachrichten der Woche. Die Schlagzeilen. Musikdolmetsching statt Exklusion. Mehr Schutz im Thema Sexualgewalt. Chippflicht für Fellnasen. Die Kunstform Deaf Performing macht Musik für gehörlose Menschen erlebbar. Dabei werden Songs live in Gebärdensprache übersetzt. Nicht nur der Text, sondern auch Rhythmus und Emotionen. Immer mehr Konzerte setzen auf solche Performances, sodass Musik inklusiver wird und ein breites Publikum erreicht. Ein Beispiel ist die gehörlose Performerin Cindy Klink, die Songs visuell interpretiert und damit zeigt, Musik kann man nicht nur hören, sondern auch sehen und fühlen. Das Europäische Parlament fordert ein einheitliches Sexualstrafrecht in der EU nach dem Prinzip nur Ja heißt Ja. Das bedeutet, Sex soll nur dann erlaubt sein, wenn eine klare, freiwillige Zustimmung vorliegt. Schweigen oder fehlender Widerstand sollen ausdrücklich nicht mehr als Einwilligung gelten. Die Resolution wurde mit großer Mehrheit angenommen und soll den Schutz von Opfern sexualisierter Gewalt verbessern. Jetzt ist die EU-Kommission gefordert, einen konkreten Gesetzesvorschlag vorzulegen. Das EU-Parlament will eine Chippflicht für Hunde und Katzen einführen. Künftig sollen alle Haustiere per Mikrochip registriert werden, um sie eindeutig identifizieren zu können. Ziel ist es vor allem, den illegalen Handel mit Tieren einzudämmen und den Tierschutz zu verbessern. Durch die Registrierung in nationalen Datenbanken können Tiere leichter ihren Besitzern zugeordnet werden. Das waren die positiven Nachrichten der Woche.
0: Ja, das ist doch auf jeden Fall schön und mal endlich was Positives. Im Übrigen, gleich gibt's die Nachrichten aus aller Welt nicht ganz so positiv.

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1: Die Nachrichten. Die Kölner KI-Übersetzungsfirma DeepL hat angekündigt, rund ein Viertel der Stellen im Unternehmen abzubauen. Dies sei Teil eines tiefgreifenden Umbaus, erklärte Geschäftsführer Gutilowski auf der Plattform LinkedIn. Künstliche Intelligenz spiele nicht nur bei den Produkten von DeepL eine Rolle, sondern solle zunehmend auch Routineaufgaben im Unternehmen leisten. DeepL wurde 2017 gegründet. Das Unternehmen mit mehr als 1000 Beschäftigten gilt als eines der wichtigsten europäischen KI-Startups. Es wurde zuletzt mit rund 2 Milliarden Dollar bewertet. Trotz wachsenden Umsatzes machte DeepL in den vergangenen Jahren keinen Gewinn. Die Deutsche Bahn hat den Zustand ihres Schienennetzes trotz hoher Investitionen im vergangenen Jahr nicht verbessert. Im neuen Bericht des Tochterunternehmens DB Infrago erhielt das Gesamtnetz wie schon im Vorjahr die Schulnote 3, also befriedigend. Man habe die Trendwende noch nicht geschafft, sagte Bahnchefin Paller. Viele Anlagen und Bahnhöfe seien weiter in keinem guten Zustand. Im vergangenen Jahr hatte der staatseigene Konzern fast 20 Milliarden Euro in die Sanierung des Schienennetzes investiert. Im laufenden Jahr sollen es 23 weitere Milliarden sein. 28.000 Baustellen sind geplant. Infrago bewertet jährlich den Zustand von Gleisen, Bahnhöfen, Weichen und weiterer Bahninfrastruktur. Die deutsche Industrie hat im ersten Monat nach Beginn des Irankrieges ein überraschend starkes Auftragsplus verzeichnet, vor allem aus dem Ausland. Das neue Geschäft wuchs im März um 5% im Vergleich zum Vormonat, wie das Statistische Bundesamt mitteilte. Der Anstieg kommt dem größten seit mehr als 3 Jahren nahe. Ökonomen hatten lediglich mit einem Plus von 1% gerechnet, nachdem es im Februar einen Zuwachs von 1,4% gegeben hatte. Die positive Entwicklung verteilt sich auf fast alle Wirtschaftsbereiche. Der Präsident der Deutschen Bundesbank Nagel und der Gouverneur der Banque de France, Villeroy de Gallo, erhalten in diesem Jahr den großen deutsch-französischen Medienpreis. Die Jury erklärte, die Notenbankchefs hätten kontinuierliches und grenzüberschreitendes Engagement für Stabilität und Vertrauen gezeigt. Dabei stünden die europäische Integration und auch der deutsch-französische Dialog bei ihnen im Fokus. Die Auszeichnung wird jährlich an Persönlichkeiten und Organisationen vergeben, die sich in besonderer Weise um die europäische Verständigung verdient gemacht haben. Zu den bisherigen Preisträgern gehören unter anderem Wim Wenders, Jürgen Habermas und die Hilfsorganisation SOS Mediterranee. Der diesjährige deutsch-französische Medienpreis wird am 16. September in Paris verliehen. Das Landgericht Wuppertal hat einen Autoraser wegen Mordes und versuchten Mordes zu lebenslanger Haft verurteilt. Das Gericht sprach den 25-Jährigen auch wegen eines illegalen Autorennens.

0: Vorgangs schuldig. Der Mann hatte vor gut einem Jahr mit einem hochmotorisierten Sportwagen im nordrhein-westfälischen Remscheid zwei Frauen erfasst, von denen eine starb. Die Staatsanwaltschaft warf dem Angeklagten vor, den Tod von Menschen in Kauf genommen zu haben. Sie verwies auf zahlreiche riskante Fahrmanöver des Angeklagten, die auf Videos dokumentiert seien. Seine Rücksichtslosigkeit sei kein Einzelfall gewesen. Der Angeklagte bestritt einen Tötungsvorsatz. Eine Blutprobe hatte bei ihm einen Alkoholwert von mehr als 1,4 Promille ergeben. Ein Militärgericht in China hat gegen zwei frühere Verteidigungsminister wegen Vorwürfen der Korruption die Todesstrafe auf Bewährung verhängt. Wie die staatliche Nachrichtenagentur Xinhua berichtet, soll sie nach 2 Jahren in lebenslange Haft umgewandelt werden. Es handelt sich um die härtesten Strafen, die im Rahmen einer Antikorruptionskampagne von Präsident Xi gegen hochrangige Militärvertreter verhängt wurden. Die beiden Angeklagten waren zwischen 2018 und 2023 im Amt. Das Wetter, wolkig bis stark bewölkt und gebietsweise Schauer. Vom Südwesten über die Mitte bis in den Osten stark bewölkt mit Regen, im Osten länger anhaltend und mitunter kräftig. Im äußersten Nordwesten und Norden teils heiter, im Tagesverlauf im Westen und Süden Wolkenauflockerungen, Höchstwerte 10 bis 18 Grad. Das waren die Nachrichten.
1: Das waren die Nachrichten vom Deutschlandfunk. 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
2: Um 15:05 haben wir zweimal stockenden Verkehr. Einmal auf der A1 Bremen Richtung Osnabrück zwischen Wildeshausen Nord und Ahlhorner Heide geht es um 6 Kilometer. Und nochmal die A1, allerdings andere Richtung Osnabrück Richtung Bremen zwischen Dreieckstur und Bremen-Arsten stockt es sich auf 7 Kilometer, jeweils im Baustellenbereich. Gute Fahrt.
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2: Ja, und wir haben noch eine weitere Stunde und die nächste halbe Stunde, die steht ganz im Zeichen der Kulturtipps. Da haben wir zwei Blöcke, die wir Ihnen vorstellen wollen. Und ansonsten wünschen wir Ihnen natürlich weiterhin einen schönen Nachmittag hier bei Radio Weser TV. Ich bin Oliver Popp und wie gesagt, bis 16 Uhr noch am Start. Oh.

Die Band Siren mit All Is Forgiven, so heißt auch das Album aus Ende der 80er Jahre und hat mich damals richtig beeindruckt, war auch noch ein US-Import und wurde in den Radios, ja auch in den 80er schon, so gut wie gar nicht gespielt. Und ich finde, das ist ein Verbrechen. Und jetzt die Boomers mit Wishes.

0: kanadischer Rockpop aus Ontario, The Boomers, um den Sänger, Gitarristen und Keyboarder Ian Thomas, der ihn wahrscheinlich auch nicht so viel sagen würde. In Kanada ist dieses Album 1991 unter dem Namen What We Do erschienen, war überhaupt kein kommerzieller Erfolg, aber in Deutschland wurde es zu einem Insider-Kult-Hit und 91 ja, führte dieser Kult-Hit letztendlich namens Wishes zur Tour in Deutschland. Das nochmal zu dieser Band und produziert wurden die Boomers von Paul Devilliers, die auch zum Beispiel Mr. Mister oder Yes, sagt ihm wahrscheinlich auch, die hat er auch produziert. Leider waren sie ja nicht weiter erfolgreich und ist letztendlich immer eine Insider-Band geblieben. Der nächste Beitrag, den ich für Sie hier habe, der heißt Lilienfestival und wie hat mein Kollege und Redakteur Uli Schöp geschrieben, Anmoderation keine, in Klammern, dies ist eine Vorabveranstaltungshinweis, der frei ausgesendet werden kann, Interview bzw. Beitrag folgt. Ja, dann hören wir doch mal rein, nicht?
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2: Das Ehrenamt ist das Rückgrat unserer Gesellschaft. Doch wie macht man dieses oft unsichtbare Engagement für eine breite Öffentlichkeit erlebbar? In Lilienthal, da hat die Freiwilligenagentur darauf eine Antwort gefunden, nämlich das Lilienfestival. Vom 12. bis zum 14. Juni 2026 wird der historische Amtsgarten zum Schauplatz einer Veranstaltung, die über ein klassisches Stadtfest hinausgeht. Im Kern der Planungen steht die Verbindung von regionaler Kultur, sozialem Engagement und konsequenter ökologischer Nachhaltigkeit. Die Organisatoren verfolgen ein klares Konzept. Das Festival soll als Vorbild für moderne Veranstaltungen dienen. Das bedeutet konkret ein striktes Abfallmanagement, die Nutzung regionaler Ressourcen und eine CO2-neutrale Ausrichtung. Inhaltlich bildet die Ehrenamtsmeile das Zentrum. Hier präsentieren sich zahlreiche lokale Vereine und Verbände, um über ihre Arbeit zu informieren und neue Mitstreiter zu gewinnen. Das kulturelle Programm spiegelt dabei die Vielfalt der Region wider. Es reicht von der traditionellen Sportlerehrung der Gemeinde über Breakdance-Meisterschaften bis hin zu einer Open Stage für junge Nachwuchstalente. Besonders der Sonntag wird im Zeichen der Generationen stehen. Mit einem umfassenden Spielefest und Angeboten der Kinderakademie richtet sich das Festival gezielt an Familien, um den Gemeinschaftssinn im Ort zu stärken. Obwohl das Festival erst im kommenden Juni stattfindet, laufen die Vorbereitungen bereits auf Hochtouren. Die Freiwilligenagentur Lilienthal lädt Bürgerinnen und Bürger sowie lokale Unternehmen dazu ein, sich aktiv an der Gestaltung zu beteiligen. Sei es durch ehrenamtliche Mithilfe im Organisationsteam oder durch finanzielle Unterstützung. Detaillierte Informationen zum Programm und zu den eigenen Mitwirkungsmöglichkeiten finden Sie auf der offiziellen Webseite unter freiwilligenagentur-lilienthal.de.
0: Ulrich Schöp zum Thema Lilienfestival hier bei Radio Weser am Nachmittag. Ja, und ich hatte in den letzten Wochen ja schon einen Titel gespielt von den Rolling Stones, der unter dem Pseudonym The Cockroaches erschienen ist. Und zwar hieß der ja Rough and Twisted. Und diese Maxi-Single wurde für 10,07 Euro ja in den Plattenläden verkauft. Nur in ganz spezieller, limitierter Auflage. Und wenn man so guckt, diese Maxi-Single wurde bis, ich glaube, 3.000 Euro, weil es so wenig gab, im Internet auf einschlägigen Plattformen gehandelt bzw. zum Steigern dargeboten. Und daraus resultierte vom 10,07 Euro, dass am 10.07. wohl ein neues Rolling Stones Album rauskommen wird. Vorgestern waren es soweit, die Stones haben sich zusammengetan, haben einen Beitrag gebracht und der neue Titel des neuen Albums wird Foreign Tongues heißen und wird am 10. Juli erscheinen, wie ja wohl auch von vielen gemutmaßt. Und gleichzeitig haben sie eine Lead-Single rausgebracht, In the Stars. Und die spielen wir jetzt hier für Sie ganz frisch bei Radio Weser am Nachmittag.

In the Stars, ganz frisch hier bei Radio Weser am Nachmittag, die Rolling Stones aus ihrem kommenden Album, was am 7.10. in den Plattenläden wohl erscheinen soll. Ich meine, es ist das 26. Album, ich muss lügen, oder 25, ich weiß es gar nicht genau. Auf jeden Fall haben sie ja ohne Ende gemacht. Mick Jagger, 82 Jahre, Keith Richards, auch 82 Jahre. Und ich meine, Ron Wood wäre 78, also geht auch stramm auf die 80er zu. Und sie können es auf jeden Fall noch. Ja, und Radio Weser am Nachmittag läuft ja immer von montags bis einschließlich freitags von 14 bis 16 Uhr mit verschiedenen Moderatoren. Unter anderem Montag mit meiner Kollegin Pauline Vanilik. Und die hat eine Coverversion von einem Beatles-Titel gespielt, den ich nicht kannte. Ja, kommt auch vor, man kann ja nicht alles kennen. Und dann habe ich nochmal geguckt, es geht um Eddie Vedder. Und dann habe ich nochmal gegoogelt, amerikanischer Sänger, Songwriter und Gitarrist. Und er ist Frontmann der Grunge-Band Pearl Jam. Die haben ja den Grunge mit erfunden, zusammen mit Nirvana, würde ich mal sagen. Und der hat den wunderbaren Titel der Beatles, You've Got to Hide Your Love Away, gemacht. Den hören wir uns jetzt nochmal an.

0: Eddie Vedder mit dem Beatles-Klassiker von 1965, Original aus dem Album Help und hier aus 2002. Und wenn man genau hinhört, dann hört man die Stimme von Pearl Jam. Ist ja einfach so, aber mir ist es auf jeden Fall nicht aufgefallen und ich wusste absolut nicht, wohin mit diesem Titel. Ja, und wir haben Neuigkeiten bei uns im Sender und zwar haben wir einen neuen Praktikanten. Der ist 15 Jahre alt, heißt David und der hat die Kulturtipps für uns mal zusammengetragen. Es ist übrigens sein erster Bericht hier für Radio Weser am Nachmittag beziehungsweise natürlich auch am Morgen, da wird er auch gesendet. Die K-Tipps, David, so steht es hier.
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2: Heute mir David. Ich bin der aktuelle Praktikant bei Radio Weser TV. Hallo, unser Veranstaltungstipps für Bremen. Am Montag, den 11. Mai, gibt es im Universum Bremen die Science Show. Achtung, Spannung. Spannende Experimente, die vermitteln Wissen und sorgen gleichzeitig für gute Laune. Die Science Show beginnt um 12 Uhr. Am Mittwoch, den 13. Mai, wird es gleich mehrfach interessant. Im Metropoltheater Bremen steht Paul Panzer mit seinem Programm Schöne neue Welt, Welcome to Hell auf der Bühne. Freut euch auf feinsinnigen Humor und einen Blick hinter die Fassade unserer Gesellschaft. Um 20 Uhr geht es dann richtig los. Ebenfalls am Mittwoch, den 13. Mai, heißt es mitsingen im Weiher Theater bei der Karaoke-Komödie Nordseewind und Schlagerträume. Hier wird das Publikum Teil der Show. Der Karaoke-Spaß beginnt um 19.30 Uhr. Und noch ein Tipp für Mittwoch, den 13. Mai. Im Tabakquartier gibt es ein Gesprächskonzert mit den Bremer Philharmonikern und Giovanni Di Lorenzo. Unter dem Titel Meine Playlist erwarten euch spannende Geschichten und live gespielte Musik. Das Ganze beginnt um 19 Uhr. Am Freitag, den 15. Mai, kommt schließlich DJ Bobo in die ÖVB Arena mit seiner Show The Great Adventure. Euch erwarten große Hits, über 20 Tänzerinnen und Tänzer sowie eine beeindruckende Bühnenshow. Los geht das Spektakel um 20 Uhr. Das waren unsere Veranstaltungstipps. Viel Spaß.
0: Jo, David, das hast du gut gemacht und wir werden dann ja noch mehr von dir hören, ne? Und jetzt die News aus der Region mit meinem Kollegen Dennis Pumm.
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3: Mit Dennis Pumm die Schlagzeilen. Bremen, Überfall auf Juwelier, Polizei sucht Zeugen. Bremen, ausgebüxtes Pferd sorgt für Vollsperrung der A1. Schesel, zwei Tote bei Verkehrsunfall. Und Stur, nach Juweliereinbruch, Tatverdächtiger festgenommen. Bremen. Ein Juweliergeschäft ist am frühen Mittwochmorgen Ziel eines brachialen Einbruchsversuchs geworden. Die Polizei fahndet nach den flüchtigen Tätern. Der Vorfall ereignete sich laut Polizei gegen 4 Uhr nahe der Sihl-Wall-Kreuzung. Die bislang unbekannten Einbrecher fuhren mit einem Auto rückwärts in die verschlossenen Rollläden des Juweliergeschäfts. Anschließend sind sie zu Fuß geflüchtet. Nach aktuellem Kenntnisstand haben sie bei ihrem Einbruch aber keine Gegenstände erbeutet. Die Polizei sucht jetzt nach Zeugen, die Täter bei ihrem Überfall oder auf der Flucht gesehen haben. Ein aus einem Pferdeanhänger ausgebrochenes Pferd hat auf der A1 in Bremen eine Vollsperrung verursacht. Das Tier sei aus ungeklärten Gründen aus dem Anhänger entkommen. Anschließend lief es ziellos über die Fahrbahn. Um das Tier nicht weiter zu gefährden, sperrte die Polizei die A1 zwischen den Anschlussstellen Bremen-Brinkum und Bremen-Asten in beiden Richtungen. Mehrere Einsatzkräfte versuchten am Nachmittag zusammen mit den Haltern, das Tier einzufangen. Schesel. Bei einem Unfall mit einem Transporter sind zwei Männer gestorben. Das Fahrzeug sei auf der Landesstraße zwischen Westeresch und Jersdorf aus unbekannter Ursache nach rechts von der Straße abgekommen. Dort prallte der Transporter gegen mehrere Bäume, überschlug sich und landete auf einem Acker. Die beiden 20 und 46 Jahre alten Männer starben noch an der Unfallstelle. Der 54 Jahre alte Fahrer und ein weiterer 26 Jahre alter Mitfahrer wurden bei dem Unfall am Morgen laut Polizei schwer verletzt. Stur. Rund zwei Monate nach einem nächtlichen Einbruch in ein Juweliergeschäft in Stur haben die Ermittler einen Tatverdächtigen festgenommen. Der Mann sei Mitte April in Berlin gefunden worden und sitzt nun in Untersuchungshaft. Details wollten die Beamten der Polizei Diepholz nicht melden, mit Verweis auf laufende Ermittlungen unter der Leitung der Staatsanwaltschaft Verden. Bei dem Einbruch in der Nacht zum 21. Februar fuhren drei Täter mit einem Auto rückwärts in den Laden und zerschlugen dort Vitrinen und Schaufenster. Sie stahlen Schmuck und flohen zu Fuß. Das nicht mehr fahrtüchtige Auto blieb am Tatort zurück. Die Ermittler prüfen, ob die Täter für weitere Einbrüche in der Region verantwortlich sind.
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3: Heute zieht noch etwas Regen durch, anschließend bleibt es meist trocken und die Sonne ist auch wieder dabei, Richtung Küste sogar ein bisschen länger. Die Temperatur zieht etwas an und liegt zwischen 11 und 14 Grad. Morgen am Freitag sonnig und locker, bewölkt bei 14 bis 18 Grad. Und das waren die Nachrichten aus der Region.
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0: Um 15 Uhr und 33 Minuten haben wir immer noch zwei Meldungen, die hier vor einer halben Stunde schon standen. Jeweils die A1, einmal Bremen Richtung Osnabrück, zwischen Wildeshausen Nord und Ahlhorner Heide, 6 Kilometer stockender Verkehr im Baustellenbereich. Und nochmal die A1 Osnabrück Richtung Bremen zwischen Dreieckstur und Bremen-Asten, 7 Kilometer stockender Verkehr vor der Baustelle. Gute Fahrt!
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0: Jo, kam Ihnen das bekannt vor? Das war das Original von Chaka Khan. Fate heißt es und kommt aus 1981. Und in den End-90ern gab es nochmal eine Band, die sich diese Sounds bzw. Samples dieses Sounds angenommen haben. Ich rede von der Band Stardust. Das war das hier. Music Sounds Better Than You, 1998. Jo, und das wollte ich nochmal eben zum Besten gegeben hatte. Dass es Chaka Khan ursprünglich gemacht hat, wusste ich auch nicht. Ich habe sie letzte Woche irgendwo gehört und ich habe gedacht, das muss ich auf jeden Fall mal zum Besten geben. Stardust, Music Sounds Better Than You, beziehungsweise Fate von Chaka Khan aus 1981. Ja, und dann machen wir gleich weiter. Um 15 Uhr und gleich 38 Minuten habe ich eine Neuheit aufliegen. Die ist im vorletzten Monat, sprich im März, auf den Markt gekommen. Ich rede von Tony Joe White, der King des Swamp. Der hat zum Beispiel auch, ja, Poke Salad Annie kennen Sie wahrscheinlich früher aus den 70ern. Und er hat auch für große Künstler wie Tina Turner zum Beispiel Undercover Agent of the Blues geschrieben. Oder auch, was haben wir hier noch? Ja, Steamy Windows zum Beispiel. Ja gut, ich musste immer eben in der Seite runter scrollen, um das sehen zu können. Und Tony Joe White ist 2018 leider verstorben und er gilt ja als der King des Swamp Blues. Und Swamp, ja, wie soll ich sagen, ne? So heißt auch das Album, was jetzt rausgekommen ist. Und zwar mit den Flying Mojito Brothers und Tony Joe White. The Swamp Fox heißt das Album. Und wie gesagt, ist vor circa 6-7 Wochen in den Plattenläden erschienen. Wir hören auf jeden Fall mal rein. Ich habe heute Vormittag auch schon mal einen Titel davon gespielt. Hier ist Underdog. Ganz frisch bei Radio Weser am Nachmittag.
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0: Die Flying Mojito Brothers und Tony Joe White, der King des Swamp, obwohl das hier gar nichts mit Blues zu tun hatte, aber ein wunderbares, tanzbares Album, würde ich mal sagen. Es ist immer ein guter Groove unter diesen Titeln. Ich glaube, 9 Titel sind veröffentlicht und es lohnt sich also ein großer Teil dieses Tonträgers. Und Tony Joe White mit dem Album Ice 1900, Mitte der 70er Jahre, habe ich ihn kennengelernt und lieben gelernt. Und wie gesagt, Anfang der 90er und so hat er ja für Tina Turner noch einiges geschrieben und hat dadurch natürlich auch noch viel Ruhm bekommen. Obwohl, ja, der Mann ist einfach wirklich gut und er hat richtig guten Blues gemacht aus den Südstaaten. Swamp Blues, sagt man ja so schön, ne? Wir haben übrigens heute den 7. Mai und das ist für meinen Kollegen Thorsten Folge der Anlass gewesen, den kuriosen Feiertag an den Start zu bringen in seinem Bericht. Und es geht um Verpackungsdesigns.
1: Die kuriosen Feiertage. Heute am 7. Mai ist der Tag des Verpackungsdesigns. Klingt im ersten Moment sehr bürokratisch und nach einem Tag, der nur Leute aus der Verpackungsbranche interessiert. Aber Moment mal, Verpackungen begegnen uns doch allen tagtäglich. Vom Müsli am Morgen bis zur Zahnpasta am Abend. Und wenn wir mal ehrlich sind, dann haben wir doch sicherlich schon alle einmal ein Produkt nur wegen der coolen Verpackung gekauft. Verpackungsdesign ist nämlich mehr als nur hübsche Hülle. Es schützt, informiert, verführt und manchmal verwirrt es auch. Warum zum Beispiel hat eine Tüte Chips mehr Luft als Inhalt? Na klar, damit die Chips nicht zerbröseln. Aber wir fühlen uns doch trotzdem nach dem Öffnen oftmals ein wenig betrogen, weil wir eigentlich dachten, mehr gekauft zu haben. Oder ein Getränk schmeckt fruchtiger, weil Orangen zu sehen sind. Oder etwas wirkt frischer, weil es in blauer Verpackung daherkommt. Der Tag des Verpackungsdesigns soll all die vielen kreativen Köpfe ehren, die dafür sorgen, dass wir im Supermarkt nicht nur kaufen, was drin ist, sondern auch, weil es aussieht, wie es eben aussieht. Da wird dann oftmals eben nicht das gleichwertige Produkt in neutraler, langweiliger Verpackung gekauft, sondern das mit dem aufregenden, eleganten, lustigen oder originellen Design. Gute Verpackung kann ein Produkt retten, schlechte kann es auch ruinieren. Also, heute vielleicht mal kurz innehalten, bevor man etwas aufreißt oder wegwirft und der originellen oder einfach schönen Verpackung ein wenig Respekt entgegenbringen. Denn heute am 7. Mai ist schließlich der Tag des Verpackungsdesigns. Und damit wünschen wir allen Zuhörerinnen einen gut verpackten Tag.
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0: Ja, und da sind wir ein bisschen spät dran. Wir haben 15 Uhr und 49 Minuten. Vor 4 Minuten sollte eigentlich die neue Kinozeit gelaufen sein. Aber die kommt jetzt und es geht um den Film Rose.
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2: Oh Scheiße!
3: Du heiliger Zombie!
4: Upgrade.
5: Ein selbstbestimmtes Leben für Frauen. Und das vor 400 Jahren unmöglich.
6: Dorf sagt man, der Soldat. Er sei ein Sonderling.
5: Es sei denn, man macht's wie Sandra Hüller und verkleidet sich als Mann im Historiendrama Rose.
7: Als Soldat hat der Herr für das Land gekämpft. Das heißt aber nicht, dass er dem Kampf mit dem Land gewachsen ist.
5: Tatsächlich schafft sie es, sich eine Existenz als Bauer aufzubauen und im Dorf Anerkennung zu finden.
7: Es ist gut, dass das Land wieder wächst. Hab sie nicht zugetraut.
8: Ich stehe jeden Tag vor diesem Wunder, hier zu sein. Und welche Freude es mir macht, zu schaffen, zu denken, was man noch alles könnte.
5: Doch irgendwann überspannt Rose den Bogen, als sie der Heirat mit einer Bauerntochter zustimmt.
9: Ich weiß, was ich gesehen habe.
10: Mir scheint, du bist nicht ganz gesund in deinem Kopf.
11: Du hast mir das Maul verboten.
12: Lüge, alles Lüge.
13: Unmögliches kann man sich wünschen. Leben kann man es nicht.
5: Da ist es nur eine Frage der Zeit, bis dieser Schwindel auffliegt und dieser hat schlimme Konsequenzen.
8: Wir sind gar nicht von Gott. Wir haben uns nur ausgedacht und uns erfunden.
5: Sandra Hüller ist großartig in dieser Rolle. Dafür wurde sie auch mit dem Schauspielpreis der Berlinale belohnt. Der in Schwarz-Weiß gehaltene Film vermittelt glaubwürdig den Blick in eine längst vergangene Zeit, im 17. Jahrhundert, und hinterlässt einen bleibenden Eindruck.
0: Die Kinozeit jede Woche neu mit meinem Kollegen Dennis Pumm und jeden Donnerstag so gegen 15.45 Uhr hier bei Radio Weser am Nachmittag.

0: Cha-Cha-Cha. Bruno Mars aus seinem Album The Romantic ist, glaube ich, der dritte Titel, den ich aus seinem Album, das Ende Februar erschienen ist, gespielt habe hier bei Radio Weser am Nachmittag. Ja, er kann Pop und er kann Soul, kann man ja nicht anders sagen. Und es ist übrigens sein viertes Solo-Album, Mr. Bruno Mars. Ja, und Mr. Oliver Pop, der hat jetzt Feierabend. Es ist 15 Uhr und gleich 56 Minuten. Die 2 Stunden Radio Weser am Nachmittag neigen sich jetzt dem Ende. Gleich kommt die Schalte im Übrigen. Und da teilt sich der Sender Bremen bzw. Bremerhaven wieder auf. Und ich wünsche Ihnen auf jeden Fall viel Spaß bei den folgenden Sendungen. Und ja, ich wünsche Ihnen noch eine schöne Restwoche. Machen Sie das Beste draus. In diesem Sinne, Ihr Oliver Pop. Und bis nächsten Donnerstag. Nein, nächsten Donnerstag ist Feiertag. Da ist Radio Weser am Nachmittag nicht zu hören. Aber dafür die Woche drauf. In diesem Sinne verabschiede ich mich jetzt von Ihnen.
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1: Moinen. Ja, wie sind wir wirklich? Und das war Wolf. Aus unserem Sendestudio in Freistadt. Ja. Ich war ein bisschen kränkelt in den Urlaub. Muss auch mal sein. Hab auch die gute Laune mitgebracht. Also viel Spaß beim Zuhören und guten Hunger beim Kaffee und beim Kuchen.

França, donc, fut morgen, morgen hat der Tag in Solingen Tag noch zu Türen. Von 15 Uhr bis 18 Uhr. Also in Solingen in der Nienburger Straße. Da von Bremen aus sehr gut hinzukommen. Wenn ihr hier in der Gegend wohnt und über das Internet hört, könnt ihr auch vorbeikommen, ne? Und noch eine Veranstaltung haben wir. Das ist die Region. Nochmal hier Freistadt. Nämlich da haben wir, nämlich Tag der Türe, nächste Woche Donnerstag von 10 bis 18 Uhr mit riesengroßen Flohmarkt. Also Kaufleur. Unter anderem auch noch Live-Musik, Leckenkuchen. Und wir sind dort Radio zum Anfassen. Vielleicht möchte man den Marathon nochmal anfassen.

Und dann haben wir noch eine Veranstaltung. Für natürlich Himmelfahrt. Und uns an Himmelfahrt haben wir gerade gedacht. Ich gehe mal nach Hannover. Da sind auch an Himmelfahrt. Selbstverständlich alias Vinito oder Vinito alias Schöffelt. Da Knopftüre in Hannover Krefeld. Und da hat der Mister meinen Freunde von den Mitmach-Zirkus-Mogelitung. Und naja, dann bin ich da. Aber dazu in Freistadt. Da freuen wir uns schon drauf. Wenn sie zu uns kommen und sagen, hallo, ich habe sie in der Radio gehört. Und das ist auch gut auch. So, hier kommt die Toten Hosen.

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Hier in der Straßenradio. Und ehrlich mal gesagt, was er mir sofort. Ich hoffe, ich habe gesagt, ihr wart alle am 5.5. auf der Straße. Nämlich bei den Europäischen Tag der Behinderten. Leider konnten wir nicht vom Stadtrat nicht dabei sein, weil wir ja immer wieder arbeiten müssen. Aber was soll's? Hauptsache, ihr wart auf der Straße, habt mal einen richtig schönen Radau gemacht. Hier machen wir Radau aus unserer Studie raus. Und wir können mich auch politisch bewegen. Außer einem schönen Studio. Und er hat gesagt, ich möchte wirklich, was der Merz sagt, nicht machen. Überhaupt nicht. Die Eingliederungshilfe soll kleiner und verkleinern werden. Aus meinem schönen neuen Bettzimmer. Vor zwei, drei Bettzimmer werden, Herr Merz, bitte nein. Und dann ist auch mehr Arbeit, weniger Geld. Herr Merz, dann geben Sie mir erst. Sie sind Millionär. Ja, also ich bin kein Millionär. Also das, was ich mache, bezahle ich selber aus meiner eigenen Tasche. Also Herr Merz, geben Sie mir Ihr Geld. Da können wir mir auch endlich mal was leisten. Wie das hier. Hier kommt immer noch meines aktuelles Ding, hier kommt das Schlachtradio. Yeah.

Ja, redle Umzeit. Übrigens, im März ist Deutschland auch einziehen. 3,8, nee, 3,2 sogar noch. Oder 8 Quadratmeter. Also, im März. Wenn Sie sagen, soll so eine edle Hof von 2 Lüttigen ziehen, sage ich nein. Dann liege ich lieber unter Brücke auf der Straße, statt dort einzuziehen. Weil, und jetzt kommt's, Herr Merz. Wenn es dort einziehen, muss ich mir eine Wohnung suchen. Und ich rieche nicht. Weil ich ja in der Schufa stehe oder behindert bin. Also kriege ich kein Lidl rum. Ja, Herr Merz, und nun? Muss ich doch da drin wohnen, wo ich wohne, ne? Dann hören Sie auf langsam an, das rumzudoktern, wo Sie da keine Ahnung haben. Aber er macht das ja gerne. Das wissen wir alle. Und wenn Sie die Betrüger von Radio TV, ich meine, kennen, der Lil Home besessen hat, oder wenn auch schon Schlaf tut, dann einfach bei uns anrufen und zwar unter der Hotline Nummer 7 erkennen. 0178 5 1 2 1 3 3 4 und nur über WhatsApp. Oder Sie schreiben eine Mail an die Redaktion at straßenradio.de. Also schreibt, schreibt, schreibt, schreibt. Wir schreiben auch gerne zurück. Hey.

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Das war wie diese Woche. Das Straßenradio. Ich bedanke mich fürs Zuhören. Und bedanke mich auch an die Leute von TikTok. Die mir immer zusehen. Ja, ja, winke, winke, winke. Dann sind wir auch mit Straßenradio live. So, mein Name ist immer noch Markus Werner Joachim. Und der sagt tschüss und ich nehme die Gummibärchen und die Cola mit. Tschüss.

0: Ja, hallo. Und damit sind wir auch schon mittendrin. Oldies und Raritäten. Das war immer ein richtiger Oldie. Creedence Clearwater Revival, kurz CCR. Have you ever seen the rain? Und nicht ganz so alt ist der nächste Titel hier von Cockney Rebel, Tumbling Down aus dem Jahr 74.
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So, ja, Steve Harley war das und seine Band Cockney Rebel aus dem Jahre 74, Tumbling Down, ein Titel, bei dem live auch immer das ganze Publikum mitgesungen hat. Ich habe es live erlebt, ich meine, es war modernes damals hier in Bremen. Genialer Auftritt damals, in guter Erinnerung geblieben. Und ja, jetzt kommt was, wo man nicht so gut mitsingen kann, glaube ich. Lucky Number, ein Hit von Lane Lovelace aus dem Jahre 78.

So, und jetzt kommt was ganz Aktuelles oder ja, ziemlich aktuell. You're Killing Me von Lights und die ist jetzt demnächst in Hamburg und ich glaube auch noch in Berlin und ich weiß jetzt nicht genau, aber 3 oder 4 Konzerte in Deutschland. Lights.

Ja, Lights war das eben mit You're Killing Me. Ich habe mal eben nachgeschaut, also am 17. Mai in Köln, am 20. Mai in Berlin und am 21., wenn mich jetzt nicht schon wieder alles täuscht, hier in Hamburg. Und es sind, soweit ich weiß, nicht alle ausverkauft, also lohnt sich vielleicht, so oft kommt die kanadische Sängerin nicht nach Deutschland. Ich glaube, es ist sogar das, naja, nicht das erste Mal, aber das erste Mal ihr eigenes Konzert. Sie war schon mal Vorprogramm von jemand anders, glaube ich. So, und jetzt ein Oldie aus dem Jahre 76. Bisschen gute Laune Musik von Mongo Jerry. Hello Nadine.

So, und das gerade eben war jetzt ein Jahr später als Helen Nadine. Das war nämlich Rock'n'Roll Star von Champagne aus dem Jahr 77. Und jetzt gehen wir noch ein paar Jahre weiter. Comeback von der Gruppe Sailor 1990. Hier der Titel Cumbia.

Cumbia war das von Sailor aus dem Jahre 1990 und zwei Jahre später ist der folgende Titel auf den Markt gekommen und zwar die Trucks, die haben nicht so viele Longplayer veröffentlicht und auch vorwiegend in den 60ern. Also diese hier, das war der letzte Longplayer von den Trucks 1992 und zwar hier der Titel von der CD Nowhere Road.

Nowhere Road, ein Titel von den Trogs von der CD Athens Andover aus dem Jahre 92. Der letzte veröffentlichte richtige Longplayer von den Trogs. Single kam nochmal hier und da. So, jetzt geht's weiter mit einem Song aus den 80ern, frühe 80er, die Stranglers und Paradise.

So, Stranglers waren das, Paradise und nun zu einer Gruppe, die heute noch sehr, sehr aktiv ist. Ich möchte fast sagen aktiver als je zuvor. Die Sparks, die Brüder Ron und Russell Mell. Hier mit einem Song, die haben ja auch ständig ihren Stil so ein bisschen gewandelt oder sich in verschiedenen Stilrichtungen probiert. Sehr erfolgreich damals, 79, Number One Song in Heaven, hier sind die Sparks.

So, und die Band, die jetzt kommt, die hat auch also mindestens zwei Gesichter, Rednecks. Einmal diesen Hillbilly-Sound oder Redneck-Sound eben, Rednecks. Ja, und dann diese Seite hier, Spirit of the Hawk, Rednecks.

Ja, dann bin ich immer noch traurig, dass es die Band nicht mehr gibt. Katzenjammer aus Norwegen war das mit Play My Darling Play. Und jetzt kommt Judge Dredd, Reggae and Ska.

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und auch zuständig hier und sendeverantwortlich. Die Memories, the Golden Oldies. Eine Stunde die gute alte Zeit wieder aufleben lassen. Die 50er und 60er mit ihren Raritäten und auch was sonst noch so war. In der zweiten Stunde dann wieder Heats querbeet und dann 80er vom Feinsten. Heute hören wir, wie Del Shannon zu seinem Hit Runaway kam. Oder auch eigentlich, wer der Chef ist, beziehungsweise wer der Gründer war von Rock'n'Roll. Dazu später mehr. Und auch, was Sharon Sheely so mit Brenda Lee zu tun hat. Schön, dass ihr eingeschaltet habt und dabei seid heute bei den Memories. Wir starten mit drei Hits am Stück. Eddie Cochran, Billy Fury und er hier. Elvis Presley fängt natürlich hier immer an.

Unverkennbar die Stimme von Eddie Cochran. Wir erinnern uns an den 17.04.1960. Auf dem Weg von Bristol nach London verunglückt das gemietete Auto, ein Taxi, und Eddie stirbt auf dem Rücksitz und dabei sein Freund Gene Vincent sowie die Freundin Sharon Sheely. Tja, sie und Gene Vincent überleben diesen Unfall. Aber unvergessen, Eddie Cochran.